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1: Im Studio Anna Löwer. Die großen Autobauer in Deutschland stecken in der Krise. Nach VW und Porsche hat nun auch BMW einen massiven Stellenabbau angekündigt. Der Branchenverband VDA sieht jetzt die Politik in der Pflicht. Berlin und Brüssel müssten jetzt schleunigst für bessere Rahmenbedingungen sorgen. Der Deutsche Städtetag sieht die Kommunen mit dem Hitzeschutz finanziell überfordert. Die bisherigen Finanzierungsmodelle reichten dafür nicht aus, sagte Hauptgeschäftsführer Schuchert dem Redaktionsnetzwerk Deutschland. Nötig seien neue Konzepte für Investitionen in Klimaschutz und Klimaanpassung. Die Regierung hat sich neu aufgestellt. Bundespräsident Steinmeier hat 3 neue CDU-Minister ernannt. Carsten Linnemann übernimmt als Gesundheitsminister. Seine Vorgängerin Nina Wagen wird als erste Frau Kanzleramtsministerin und Steffen Bilger ist ab sofort Verkehrsminister. Die Deutsche Bahn hat erstmals seit 7 Jahren wieder Gewinn gemacht. Die Bild-Zeitung berichtet von einem Überschuss in dreistelliger Millionenhöhe im ersten Halbjahr. Außerdem hat die Bahn demnach so viele Fahrgäste befördert wie seit der Corona-Pandemie nicht mehr.
2: 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Und das geht heute heiß her. Erstmal herzlich willkommen an diesem Donnerstag, einen wunderschönen.
3: Guten Morgen.
2: Warum heißt das, sagt euch gleich Dana. Erst schauen wir auf die Straßen und da sieht's gut aus und kurz nach 5 ist rollt.
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2: Fehlanzeige, gerne anrufen für den allerersten. 93 3 93 3 geht natürlich auch ganz easy per WhatsApp.
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2: So, und jetzt kommt die Antwort auf das Heiß.
3: 36 Grad genau wird es heute. Also es wird wirklich warm. Schmiert euch gut ein und trinkt viel Wasser.
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1: Bei 7 Punkten sind wir mittlerweile angekommen und die toppen möchte heute Morgen der Lukas. Guten Morgen.
2: Morgen.
1: Wir gehen ins Spiel rein, natürlich mit unserem Zufallsgenerator und der entscheidet, mit welchem Buchstaben du zocken wirst.
0: B.
1: Wie Bertha.
3: Eine Stadt mit B.
2: Berlin.
3: Ein Land.
2: Belgien.
3: Ein Beruf.
2: Bäcker.
3: Dein Lieblings-Superheld.
2: Brad Pitt.
3: Das machst du in deiner Freizeit.
2: Basketball.
3: So kommst du in die Arbeit.
2: Mit dem Bus.
3: Das nervt dich auf der Straße.
2: Beamte.
3: Dein Lieblingsgetränk.
2: Bacardi Cola.
3: Da willst du unbedingt Urlaub machen.
2: Bosnien.
1: Ja, Bosnien nehmen wir noch mit. Was war nochmal dein Superheld? Brad Pitt oder was?
2: Ja.
1: Ja gut, kann man als Superheld sehen, wenn man ein großer Fan ist. Dementsprechend herzlichen Glückwunsch zur neuen Wochenführung, Lukas. 9 Punkte!
2: Hey! Geil, geil.

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13: Im Studio Anna Löhrer. Die großen Autobauer in Deutschland stecken in der Krise. Nach VW und Porsche hat nun auch BMW einen massiven Stellenabbau angekündigt. Der Branchenverband VDA sieht jetzt die Politik in der Pflicht. Berlin und Brüssel müssten jetzt schleunigst für bessere Rahmenbedingungen sorgen. Der Deutsche Städtetag sieht die Kommunen mit dem Hitzeschutz finanziell überfordert. Die bisherigen Finanzierungsmodelle reichten dafür nicht aus, sagte Hauptgeschäftsführer Schuchert dem Redaktionsnetzwerk Deutschland. Nötig seien neue Konzepte für Investitionen in Klimaschutz und Klimaanpassung. Die Regierung hat sich neu aufgestellt. Bundespräsident Steinmeier hat 3 neue CDU-Minister ernannt. Carsten Linnemann übernimmt als Gesundheitsminister. Seine Vorgängerin Nina Wagen wird als erste Frau Kanzleramtsministerin und Steffen Bilger ist ab sofort Verkehrsminister. Die Deutsche Bahn hat erstmals seit 7 Jahren wieder Gewinn gemacht. Die Bild-Zeitung berichtet von einem Überschuss in dreistelliger Millionenhöhe im ersten Halbjahr. Außerdem hat die Bahn demnach so viele Fahrgäste befördert wie seit der Corona-Pandemie nicht mehr.
14: Verkehr. Kurz nach 5:30, alles super, alles entspannt, ihr kommt gut durch.
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14: Ihr seid gefragt, gerne anrufen oder eine WhatsApp durchhauen, wenn ihr den ersten entdecken solltet. 93 3.
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15: Es wird so heiß, 36 Grad und es wird noch heißer, oder? So geht's doch, oder nicht?
14: So ähnlich. 36 Grad und es wird noch heißer.
15: Ja, genau. Macht den Beat nie wieder leiser, machen wir auch nicht. Nein. Aber ihr sorgt bitte erstmal dafür, dass ihr euch einschmiert heute. Vielleicht auch ab und zu mal in den Schatten geht, weil es wird wirklich, wirklich heiß.
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14: Na dann, herzlich willkommen an diesem Donnerstag, einen wunderschönen.
15: Guten Morgen, München.
14: Mir ist jetzt schon zu heiß.

0: allererstes klären wir die wichtigste Frage: Hund oder Katze?
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0: Dana, wo bist du?
2: Katze. Meine Mama, oder wir haben ja eine, ne?
0: Süß. Ich bin auch eher so der Katzentyp. Deswegen könntest du das vielleicht wissen, meine Behauptung. Katzen miauen Männer häufiger an als Frauen.
2: Auf jeden Fall, also unsere Trussi, diesen Mädchen, und die ist, die geht ja richtig ab auf Männer. Also wenn Männer kommen, oh mein Gott, dann ist sie da immer an den Füßen und setzt sich immer auf den Schoß. Also die steht auf Männer. Und deswegen sage ich, bei unserer zumindest, Fakt.
0: Okay, Katzen miauen Männer häufiger als Frauen an, und das ist
1: Fakt.
0: Ja, Untersuchungen zeigen, dass Katzen Männer gegenüber durchschnittlich 4,3 Mal anmiauen, während bei Frauen nur 1,8 Mal miaut wird. Unabhängig vom Alter oder von der Rasse oder von der Katze selbst passiert das, weil sie bei Männern offenbar stärker auf ihre Bedürfnisse aufmerksam machen müssen, um eine Reaktion zu erhalten.
2: Oh.
0: Also Frauen haben mich nie verstanden, aber anscheinend Katzen.

0: Gehen wir es an, einen wunderschönen
1: guten Morgen
0: jetzt mit unserem Soundcheck kommt heute von Tove Lo zusammen mit Stromae und heißt The Fleur.
1: Ja, und ihr hört in dem Song auch so ein geiles Geräusch in der Hook. Das macht sie tatsächlich selbst. Und wie das zustande gekommen ist, hat sie uns im Interview verraten.
2: And I don't know how I came up with the, you know, the little, oh, I just, for some reason I felt like it needed something kind of strange to just match the mysteriousness of the track. And so, and there's something about that ringing that like, it has like some kind of urgency to it.
1: Also sie hat keine Ahnung, wo das herkam. Mhm. Sie hatte aber irgendwie das Gefühl, es braucht etwas Seltsames, um diesen mysteriösen Vibe des Songs zu matchen. Und es hatte auch so ein bisschen so den Eindruck von was Dringlichem, das rüberkommen sollte.
0: Okay. Also wenn die nochmal Hilfe brauchen für einen neuen Song, ich habe auch gewisse Geräusche, die ich nachmachen kann.
1: Mach mal. Jetzt. Sehr gut, so ein Bellen im Hintergrund.
0: Wunderbar.

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1: Einige Monate ist es her, dass unser Ex-Oberbürgermeister Dieter Reiter aufgrund seiner Bayern-Affäre im Rampenlicht stand. Ole, jetzt ist diesbezüglich eine Entscheidung gefallen.
2: Ja, die Regierung von Oberbayern hat das Disziplinarverfahren gegen ihn eingestellt. Zwar habe Reiter mit seiner Tätigkeit beim FC Bayern gegen beamtenrechtliche Pflichten verstoßen, der Verstoß sei aber nicht schwerwiegend genug für weitere Konsequenzen. Reiter hatte die Nebentätigkeit nicht genehmigen lassen, die Einnahmen später aber gespendet und den Fehler öffentlich eingeräumt. Wäre er noch im Amt, hätte ihn laut Regierung auch höchstens ein Verweis oder eine Geldbuße gedroht. Damit ist die Affäre für die Behörden dann jetzt auch abgeschlossen.
1: Alles klar.
2: Dann sind wir ja gerade ganz kurz vor dem Beginn der Sommerferien. Und unser Flughafen hat da mal so ein paar Prognosen veröffentlicht. Bis Mitte September werden mehr als 6 Millionen Reisende erwartet.
1: Wow.
2: Besonders gefragt sind klassische Mittelmeerziele wie Italien, Spanien, Griechenland, Frankreich und die Türkei. Auch Nordeuropa mit Island, Norwegen oder Schweden liegt im Trend. Allein am ersten Ferienwochenende rechnet der Flughafen schon mit bis zu 390.000 Passagieren.
1: Irre.
2: Und unsere Energy Stars BTS gehen dieses Jahr nicht bei den Grammys ins Rennen. Die K-Pop-Superstars reichen aus Protest keine Musik ein. Hintergrund ist die neue Grammy-Kategorie Best Asian Pop Music Performance, die Künstler aus asiatischen Märkten gesondert auszeichnet. BTS kritisieren, dass Musik nicht nach Herkunft oder Sprache bewertet werden sollte, sondern einfach als Musik.
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1: Kurz nach 6 ist es super entspannt bei uns in der City. Ihr kommt aktuell gut durch und das ist heute hinsichtlich den heißen Temperaturen natürlich perfekt. Also am besten jetzt das Fenster runterlassen. Ihr habt ein bisschen Fahrtwind. Ja, das könnte durchaus angenehm sein.
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1: Auch da habe ich nichts für euch. Vielleicht habt ihr ja was für uns. Dann ruft gerne durch oder schickt uns eine WhatsApp. Wie immer 93 3.
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1: Ich darf euch offiziell herzlich willkommen heißen zum heißesten Tag in dieser Woche. Heute geht's rauf auf bis zu 36 Grad. Bist du wahnsinnig. Aber wenn wir Glück haben, in Anführungsstrichen, dann zieht vielleicht gegen Nachmittag mal ein kurzes Gewitterchen durch. Das kann ein bisschen für Abkühlung sorgen, kann, muss aber nicht. Und die nächsten Tage, die bleiben weiterhin heiß mit einem gewissen Gewitterrisiko. Ganz viel Spaß euch draußen.
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1: Also mit herzlich willkommen an diesem Donnerstag, an diesem heißen Donnerstag, an dem man sich heute Morgen schon Gedanken machen könnte, ja, wie kann ich Styling und diese heißen Temperaturen optisch, klamottentechnisch kombinieren. Wobei, bleibt einfach nur ganz kurz dran, dann haben wir die besten Tipps für euch. Gleich die Sommertrends 2026.

0: grün, gelb, was ist es?
1: Gute Frage. Herzlich willkommen an diesem Donnerstag. Hier ist Energy, immer die besten neuen Hits. Einen wunderschönen...
0: Guten Morgen, ihr Lieben. Ja, der Sommer ist schon mitten im vollen Gange. Mhm. Und wir fragen uns, was sind denn überhaupt die Trends des Sommers 2026, beziehungsweise die Farben?
1: Ich kann es euch nicht sagen, Dana kann es euch auch nicht sagen, aber dafür die Modeleitung der Glamour, Madeline.
2: Es ist tatsächlich der Sommer der Farbe Blau. So ein kräftiges Kobaltblau oder auch ein ganz zartes Hellblau. Und passend zum Sommer sieht man jetzt überall auch gerade so einen richtig strahlenden Türkiston. Der ist gerade überall zu sehen. Gern auch im Kombi dann getragen mit Braun oder super sommerlich mit Buttergelb, was auch noch eine Trendfarbe ist.
0: Ja.
1: Darf ich einen Move schnell machen?
0: Ja.
1: Leider könnt ihr es nicht sehen, aber...
0: Ich kann es bestätigen. Der Mönch trägt tatsächlich so ein hellblaues Shirt.
1: Woo! Madeline, du wärst so stolz auf mich, wenn du mich jetzt sehen könntest.
0: Und für alle, die die Farbe vielleicht nicht so gerne tragen wie ich, finde ich, man könnte Blau auch so als Fingernagelfarbe tragen. Weißt du, ganz dezent.
1: Bin ich auch am Überlegen.

0: Wir haben Verwandte im Wasser.
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0: Mehr oder weniger, denn ich behaupte, Thunfische sind uns Menschen näher, also verwandt quasi, als die Thunfische mit Haien.
2: Okay, also Thunfisch bin ich ehrlich gesagt nicht so ein großer Fan. Ich mag weder Thunfisch auf der Pizza noch sonst wo. Das Einzige, was einigermaßen geht, ist so ein gegrillter Thunfisch.
0: Hatte ich noch nie.
2: Ehrlich?
0: Nee.
2: Das ist super lecker. Da muss ich sagen, da werde ich schwach. Was das Ganze jetzt mit uns Menschen zu tun hat, das kann ich euch nicht sagen. Dementsprechend sage ich, dass das einfach Fake ist. Ich glaube nicht, dass es in irgendeiner Art und Weise eine Verbindung zwischen Mensch und Thunfisch gibt.
0: Okay, ja. Hört sich wirklich abwegig an, aber ich löse mal auf. Thunfische sind näher mit dem Menschen verwandt als mit Haien ist.
2: Fakt. Okay, krass.
0: Die besitzen nämlich so wie wir ein Skelett aus Knochen und Haie im Gegensatz eins aus Knorpeln.
2: Dann vielleicht doch lieber nicht unsere Verwandten essen.
0: Ja, allerdings.

0: Was kombiniere ich wie? Also welche Accessoires sind diesen Sommer denn so angesagt?
1: Das ist eine gute Frage und die leiten wir direkt weiter an die Modeleitung der Glamour, Madeline.
2: Da will ich ganz klar sagen, ein buntes Seidentuch. Das kann man nämlich entweder im Haar tragen, an die Tasche knoten oder, und das ist gerade super angesagt, als Gürtel oder Taille um die Hüfte sich schlingen. Und bei Taschen dreht sich gerade alles um Details, also Schleifen, Knallfarben. Und das sind dann so Hingucker-Bags, die dann auch einfach, selbst wenn man nur Tanktop und Jeans trägt, direkt einen Hingucker-Look kreieren.
0: Mit diesem Seidentuch gehe ich total d'accord, Münch, weil ich das sehr, sehr gerne im Urlaub im Haar habe. Wenn die Haare so oben sind und das dann so runterhängt, ich habe so ein italienisches mit so Limonen, dann schaut das direkt irgendwie zurechtgemacht aus.
1: Ja, bei euch Frauen super, bei uns Männern irgendwie, glaube ich, eher merkwürdig. Ne? Da sieht man immer so aus, als würde man gleich Karate machen wollen, wenn man so ein Band hat.
0: Oder du machst es dir einfach wirklich so um den Kopf wie so ein geiles Bandana früher. Weißt du? Das ist schon auch hot mittlerweile noch.
1: Ja, oder ich nehme einfach die Kappe.
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1: Gestern war der Tag der Tage. Ole, der Stadtrat hat über die Sparpläne der MVG entschieden. Und was ist dabei rausgekommen?
16: Ja, erstmal gute Nachrichten. Die Buslinie 139 zwischen Giesing Bahnhof und Neuperlach Zentrum bleibt erhalten.
1: Gut.
16: Und auch der bisherige X30 fährt als neue Linie 64 weiter. Trotzdem wird an einigen Stellen gekürzt. Die Buslinien 174 und 179 entfallen komplett. Bei mehreren Buslinien wird der Takt ausgedünnt. Auch die U7 fährt künftig nur noch zu den Hauptverkehrszeiten. Besonders betroffen sind laut Kritikern die äußeren Stadtteile. Die Stadt begründet die Änderung mit Sparzwängen und Investitionen in große Projekte wie die Verlängerung der U5. Dann hat der Versicherer Die Bayerische bestätigt, dass die Zusammenarbeit als Hauptsponsor bei den Löwen endgültig beendet ist. Nach dem Lizenzknall hatte Die Bayerische den Vertrag bereits vorzeitig gekündigt. Gute Nachrichten gibt's aber trotzdem für die 60er. Nach AZ-Infos steht ein neuer Hauptsponsor schon bereit und soll bald vorgestellt werden. Außerdem bleibt Vermarkter Infront an Bord und arbeitet bereits daran, weitere Partner für die Löwen zu gewinnen. Und Cola kommt vielleicht gar nicht nur aus den USA.
1: Ah.
16: In einer alten Klosterapotheke in Florenz wurde ein Rezept aus dem 19. Jahrhundert gefunden, das erstaunliche Ähnlichkeiten mit moderner Cola hat. Einen direkten Zusammenhang mit dem heutigen Getränk gibt's jetzt nicht, aber das gefundene Rezept war damals ein stärkendes Elixier mit Alkohol und wurde gegen Erschöpfung und Schwäche beworben. Das echte Cola-Rezept ist ja bis heute streng geheim.
1: Ja, aber an das andere kommt man ja dran. Also Erschöpfung, das fühle ich irgendwie. Ich brauche das.
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1: Kurz nach 6:30 und wir haben Probleme auf der 99er Westumfahrung Richtung Lindau, denn zwischen Ludwigsfeld und Dreieck-Allach hier liegen Reifenteile auf der Fahrbahn und ein defekter LKW steht da auch noch rum, also dementsprechend Obacht geben.
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1: Und da sind die ersten Blitze eingetrudelt. Dankeschön, Pauline und Erna, fürs Melden. Und zwar in Haidhausen, Ismaninger Straße, 30er Zone, Sendling, Impler Straße und in Unterhaching in der Grünauer Allee. Kommt noch mehr dazu. 93.3, das ist die Nummer. Sowohl fürs Telefon als auch für WhatsApp.
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1: Das da draußen wird ja heute eine extrem heiße Veranstaltung werden. Ich habe einen Lifehack für euch. Haut euch aufs Bike. Ich habe das gestern gemerkt, ich bin gestern Mountainbiken gewesen und wichtig ist da, eine gute Pace drauf zu haben. Weil wenn ihr eine gewisse Geschwindigkeit habt, dann habt ihr ja auch Gegenwind. Das heißt, es kühlt ein bisschen. Nee, Spaß beiseite. Eigentlich macht es überhaupt keinen Spaß, weil ich bin gestern gefühlt gegen eine Wand gefahren. Und das werden wir heute so ähnlich nochmal erleben. Bis zu 36 Grad gehen die Temperaturen rauf. Sonnenschein pur, nur gegen Nachmittagabend. Kann mal ein Gewitter durchziehen, kann, muss aber nicht. Ja, und die nächsten Tage, die bleiben heiß mit einem gewissen Gewitterrisiko.
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1: Rein geht's in diesen Donnerstag. Ey, schön, dass ihr dabei seid. Guten Morgen. Shakira kann Haken hinter ihrer US-Tour machen. Und im September geht's aber direkt weiter mit 12 Auftritten, unter anderem in Madrid, Spanien. Ja, also sie ist auf jeden Fall allgegenwärtig, auch dank ihrer Nummer mit meinem absoluten Lieblingskünstler. Hier sind Shakira und Burna Boy mit Die Die.

0: Ich nehme euch jetzt einfach ganz kurz an die Hand und begleite euch rein in diesen Donnerstag. Ihr seid genau richtig, hier ist Energy, immer die besten neuen Hits. Erstmal einen wunderschönen guten Morgen an euch. Und damit ihr über diesen Tag bestens Bescheid wisst, haben wir das Wichtigste aus München für euch zusammengefasst. Heute geht's rein in den wohl heißesten Tag in dieser Woche, bis zu 36 Grad. Da kann man sich heute Morgen schon Gedanken machen, ja, wie kommt man da einigermaßen cool durch. Und diesbezüglich haben wir ein paar Infos für euch, wie ihr euch an so einem heißen Tag wie heute abkühlt, und zwar auf energy.de, und da findet ihr auch hitzefrei München. Das ist eine Art digitale Karte und da könnt ihr sehen, wo ihr eben an heißen Tagen wie heute beispielsweise for free einen Schluck Wasser abgreifen könnt, wo es schattige Plätze bei uns in der City gibt. Alles das haben wir euch zusammengefasst auf energy.de. Und mit Energy geht's für euch natürlich auch zu den Munich Ravens. Das letzte Spiel vor den Playoffs, und dafür haben sich ja die Ravens bereits qualifiziert, steht an, und zwar am Sonntag spielen unsere Ravens dieses Mal gegen die Paris Musketeers. Das Ganze im Sportpark Unterhaching und diesmal in Tracht, denn es steht das Homecoming Special an. Und für was das steht, das kann uns der Leiter der Medien und Marketing Valerian sagen.
1: Das Homecoming ist immer wieder ganz besonders. Also es ist die bayerische Tradition, die hier mit dem amerikanischen und dem American Football gemeinsam nach außen getragen wird. Tracht ist willkommen, die Jungs kommen in Lederhose an, es gibt Hau den Lukas, es gibt eine Rosenübergabe von unseren Jungs an ihre Loved Ones, es gibt ein Homecoming-Couple, man kann sich da also auch mit bewerben. Das ist einfach eine tolle Experience für alle.
0: 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Das Ganze, wie gesagt, am Sonntag, und es wird noch besser werden für euch, denn wir machen euch das auch noch for free klar. Einfach nur anrufen, 93 3 93 3, und ihr erlebt die Munich Ravens am Sonntag gegen die Paris Musketeers. 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

0: 6:49, einen wunderschönen
1: guten Morgen München.
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0: Und die kommen, haltet euch fest, heute mal von der Deutschen Bahn. Ja, ich weiß, da hauen wir immer gerne drauf, Verspätungen, dies, das, jenes, aber endlich mal was Positives. Zum ersten Mal seit 7 Jahren schreibt der Konzern wieder schwarze Zahlen. Und gerade jetzt in dieser Zeit, wo es vielen Firmen nicht so gut geht, ist das auf jeden Fall ein schönes Zeichen, weil wir ja auch einen Teil dazu beigetragen haben. Im ersten Halbjahr 2026 soll die Deutsche Bahn einen Gewinn im dreistelligen Millionenbereich gemacht haben. Gleichzeitig gab es einen neuen Fahrgastrekord und da kommen wir ins Spiel. Rund 960 Millionen Menschen waren mit der Bahn unterwegs und das sind 17 Millionen mehr als noch im Vorjahr. Und das wiederum kommt ja uns allen zugute, denn wir wissen ja, wenn wir mit den Öffis fahren, dann sieht es ja auch besser aus mit unserer Umwelt zukünftig.

0: Guten Morgen, ja, das könnte euer Frühstück revolutionieren. Ein Croissant zum Frühstück, ja, für die Süßen unter euch ist durchaus möglich. Wenn ihr aber eher herzhaft veranlagt seid, warum kann man nicht Döner und Croissant kombinieren? Genau das wird es nächste Woche bei Lidl geben. Die bringen ab nächster Woche das Döner-Croissant als DIY-Set in den Handel. Der Foodhype hat als erstmal April-Schätz angefangen und ist dann komplett viral gegangen. Und jetzt könnt ihr euch das Ding zu Hause selbst zusammenbauen. Denn das Ding besteht aus zwei großen Butter-Croissants, Hähnchen-Dönerfleisch, bisschen Rot- und Weißkraut ist dabei, Knoblauch und Special-Soße mit scharfer Chili-Flocken. Das Ganze für 7,99 Euro. Also warum immer auf das Croissant Nutella oder Butter oder Marmelade? Warum nicht einfach ein Döner? Mahlzeit.
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0: Einige Monate ist es her, dass unser Ex-Oberbürgermeister Dieter Reiter aufgrund seiner Bayern-Affäre im Rampenlicht stand. Ole, jetzt ist diesbezüglich eine Entscheidung gefallen.
12: Ja, die Regierung von Oberbayern hat das Disziplinarverfahren gegen ihn eingestellt. Zwar habe Reiter mit seiner Tätigkeit beim FC Bayern gegen beamtenrechtliche Pflichten verstoßen, der Verstoß sei aber nicht schwerwiegend genug für weitere Konsequenzen. Reiter hatte die Nebentätigkeit nicht genehmigen lassen, die Einnahmen später aber gespendet und den Fehler öffentlich eingeräumt. Wäre er noch im Amt, hätte ihn laut Regierung auch höchstens ein Verweis oder eine Geldbuße gedroht. Damit ist die Affäre für die Behörden dann jetzt auch abgeschlossen.
0: Alles klar.
12: Dann sind wir ja gerade ganz kurz vor dem Beginn der Sommerferien und unser Flughafen hat da mal so ein paar Prognosen veröffentlicht. Bis Mitte September werden mehr als 6 Millionen Reisende erwartet.
0: Wow.
12: Besonders gefragt sind klassische Mittelmeerziele wie Italien, Spanien, Griechenland, Frankreich und die Türkei. Auch Nordeuropa mit Island, Norwegen oder Schweden liegt im Trend. Allein am ersten Ferienwochenende rechnet der Flughafen schon mit bis zu 390.000 Passagieren.
0: Irre.
12: Und unsere Energy-Stars BTS gehen dieses Jahr nicht bei den Grammys ins Rennen. Die K-Pop-Superstars reichen aus Protest keine Musik ein. Hintergrund ist die neue Grammy-Kategorie Best Asian Pop Music Performance, die Künstler aus asiatischen Märkten gesondert auszeichnet. BTS kritisieren, dass Musik nicht nach Herkunft oder Sprache bewertet werden sollte, sondern einfach als Musik.
0: Verkehr. Kurz nach 7 wieder alles entspannt. Ihr kommt aktuell super durch die City. Vielleicht Fenster schnell aufmachen, weil jetzt aktuell ist es noch durchaus angenehm.
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0: Kilian, danke schön für den neuesten. Er meldet in Oberhaching und zwar in der Ziesinger Straße. Das ist eine 30er-Zone, genauso wie in Unterhaching in der Grünauer Allee. Außerdem Sendling-Impler-Straße und in Heidhausen in der Ismaninger. 93 3, das ist die Nummer für mehr. Also sprich, wenn ihr mehr für uns habt, ruft an oder schickt uns eine WhatsApp.
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0: Wie heißt es so schön? 36 Grad und es wird noch heißer. Wobei, noch heißer wird es glücklicherweise nicht. 36 Grad, das sind die Tagestopwerte. Das dürfte auch der heißeste Tag in dieser Woche sein. Sonnenschein pur. Nur gegen Abend, Nachmittag ziehen ein paar Gewitter durch. Kennen müssen aber nicht. Und in den nächsten Tagen bleibt es heiß. Und ja, Gewitter sind da auch immer wieder möglich.
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0: Der heißeste Tag in dieser Woche steht an. Wir schicken euch rein in den Donnerstag. Ey, schön, dass ihr dabei seid. Guten Morgen! Und da kann man sich durchaus mal eine Bermuda-Shorts anziehen. Jetzt werdet ihr wahrscheinlich sagen, Münch, spinnst du, die sind schon seit 10, 20 Jahren out. Das ist so nicht ganz richtig. Die Glamour hat da nämlich einen kleinen Hinz darauf gegeben. Warum? Das klären wir gleich hier bei uns in der Show.

0: heißer heute.
1: Und somit herzlich willkommen an diesem heutigen Donnerstag. Hier ist Energy, immer die besten neuen Hits. Einen wunderschönen
0: guten Morgen, ihr Lieben. Ja, es wird richtig hot. Ü30 bzw. so 35 Grad bekommen wir.
1: Ja, aber was zieht man da an? Ich als Modeexperte würde sagen, am besten gar nichts.
0: Dann ist
1: man nudistisch unterwegs. Aber es gibt ja auch leichte Klamotten. Und welche in diesem Jahr 2026 im Sommer ganz vorne mit dabei sind, das kann uns die Modeleitung der Glamour sagen. Madeline.
2: Bermuda-Shorts, das sind ja ein bisschen länger und lockere geschnittenen Hosen, so bis zum Knie. Können aus Denim kommen, aus Anzughosenstoff und deswegen lassen sich bei Hitze für alle Gegebenheiten im Alltag stylen. Nummer 2 würde ich Slipdresses nennen. Das ist ein Kleiderklassiker, oft aus Satin oder Seide mit Spaghetti-Trägern. Und Nummer 3 würde ich sagen, irgendetwas aus Leinen. Ist atmungsaktiv, hat eine kühlende Wirkung. Und der Spruch, Leinen knittert edel, stimmt auf jeden Fall. Also da einfach entspannen.
0: Hast du was aus Leinen in München,
1: ja,
0: oder?
1: Ich habe mir mal eine Leinenhose aus Ibiza mitgenommen.
0: Oh, in Weiß?
1: In Weiß, ja.
0: Und schick.

0: Findest du? Ich weiß nicht, ich glaube, so eine Hose kann man in der Regel eigentlich nur immer im Urlaubsort tragen. Wenn man dann in Deutschland ist, dann denkt man sich, irgendwie ein bisschen komisch.
1: Ja, verstehe ich, aber trau dich ruhig. Ich glaube, das ist auch hier bei uns ganz nice. Vor allem halt auch kühlend.
0: Ja, und ich habe immer das Problem, immer wenn ich die anhabe, habe ich irgendwie Bock, Capoeira zu machen.

0: Wir haben 7.14 Uhr.
1: Guten Morgen, München.
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1: Jeden Tag steigt die Messlatte ein bisschen an. Mittlerweile sind wir bei 9 Punkten angekommen, die es zu schlagen gilt. Heute Morgen für die Vanessa. Guten Morgen.
3: Guten Morgen.
0: Du, was für einen Fashion-Trend feierst du denn aktuell?
3: Ich würde so sagen, den Goth-Style.
0: Okay. Du bist immer schwarz auch. Ist dir das nicht zu heiß?
3: Nee, das ist Gewöhnung. Seit ich 13 bin.
0: Wobei, ich muss auch sagen, trotz Hitze bin ich eigentlich auch komplett schwarz angezogen. Ich brauche gar nicht reden.
1: Und ich habe auch heute Morgen ein schwarzes T-Shirt an. Hoffentlich sehen wir nicht schwarz beim Zufallsgenerator. Den schmeißen wir jetzt für dich an. Denn der entscheidet, mit welchem Buchstaben du jetzt Stadtland Energy zocken wirst.
2: G.
1: Wie Gustav.
0: Eine Stadt mit G.
3: Gelsenkirchen.
0: Ein Land.
3: Griechenland.
0: Eine Märchenfigur.
3: Boah. Gretel.
1: Ja.
0: Eine Sportart.
3: Golf.
0: Das machst du immer am Morgen.
3: Grüßen, Leute grüßen.
1: Ja, das nehmen wir auf jeden Fall noch mit. Genen wäre mir sofort eingefallen. Ja. Vanessa, das war gut, aber reicht nicht ganz für die neue Wochenführung. Trotzdem sagen wir herzlichen Glückwunsch zu 5 Punkten.
0: Hey.
1: Mega.
3: Danke schön.
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1: 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Ja.

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6: Die Finanzkrise bei uns im Rathaus ist noch nicht vorbei. Ole, damit der Haushalt für 2027 genehmigt werden kann, müssen erstmal 41 Millionen Euro eingespart werden.
7: Ja, schafft die Stadt das nicht, dann könnte die Regierung von Oberbayern eingreifen. Fest steht schon, Kita-Gebühren und Hundesteuer steigen. Insgesamt hat die Koalition bereits 220 Millionen Euro an Einsparungen beschlossen. Die Opposition hat eigene Ideen. Die CSU will Anteile am Flughafen verkaufen, um 1 Milliarde € einzunehmen. Die Linke fordert dagegen höhere Gewerbesteuern. Klar ist, bis zum endgültigen Haushaltsbeschluss im Dezember muss unsere City weiter den Rotstift ansetzen. Dann rüstet unsere Stadt jetzt mindestens 30 Zierbrunnen mit neuer Steuerungstechnik aus. Dafür investiert das Rathaus 900.000 Euro. Der Fischbrunnen am Marienplatz soll sogar noch in dieser Saison umgerüstet werden und künftig mit weniger Trinkwasser auskommen. Gleichzeitig hat das Verwaltungsgericht 2 Eilanträge gegen das Bewässerungsverbot der Stadt abgelehnt. Die Richter sehen die Einschränkung wegen der angespannten Wassersituation als verhältnismäßig an. Und positive Nachrichten von der Deutschen Bahn.
8: Ja.
7: Zum ersten Mal seit 7 Jahren schreibt der Konzern wieder schwarze Zahlen. Im ersten Halbjahr 2026 soll die Deutsche Bahn einen Gewinn im dreistelligen Millionenbereich gemacht haben.
8: Wow.
7: Gleichzeitig gab es auch einen neuen Fahrgastrekord. Rund 960 Millionen Menschen waren mit der Bahn unterwegs. 17 Millionen mehr als im Vorjahreszeitraum.
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6: Aktuell haben wir größere Probleme auf der 96 Lindau München zwischen Freiheim Süd und Grevelfing, wohlgemerkt in beiden Richtungen. Hier eine Vollsperrung. Es staut sich wegen eines Feuerwehreinsatzes nach einem Fahrzeugbrand. Also am besten die A96 in diesem Bereich weiträumig umfahren.
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6: Claudia, danke schön für den neuesten. Sie meldet in Haidhausen in der Ismaninger Straße, ist eine 30er-Zone. Außerdem in Sendling in der Impler, in Mosach in der Pelkhofen und in Unterhaching auf der Grünauer Allee. 93 3, das ist die Nummer für mehr. Ruft gerne an oder schickt uns eine WhatsApp.
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6: Jo, gleich heute in der Früh anstatt normalen heißen Kaffee den Eiskaffee wählen. Warum? Weil das heute mit Abstand der heißeste Tag in dieser Woche wird. Heute gehen die Tagestopwerte rauf auf bis zu 36 Grad. Dazu Sonnenschein pur, nur gegen Nachmittag, Abend. Da kann man vielleicht ein Gewitter durchziehen. Kann, muss aber nicht. Und in den nächsten Tagen bleibt es natürlich weiterhin heiß mit einem gewissen Gewitterrisiko.
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6: Donnerstag steht an. Schönen guten Morgen. Es wird heiß und es sollte sich im besten Fall luftig angezogen werden. Aber wie kann man Styling und ja durchaus Luftigkeit kombinieren? Das können wir euch gleich sagen, denn wir haben mit der Glamour gesprochen und die Trends im Jahr 2026, die hört ihr gleich nach Teddy Swims und Mr. Know-It-All. 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

0: grün, gelb, was ist es?
1: Gute Frage. Herzlich willkommen an diesem Donnerstag. Hier ist Energy, immer die besten neuen Hits. Einen wunderschönen...
0: Guten Morgen, ihr Lieben. Ja, der Sommer ist schon mitten im vollen Gange. Mhm. Und wir fragen uns, was sind denn überhaupt die Trends des Sommers 2026, beziehungsweise die Farben?
1: Ich kann es euch nicht sagen, Dana kann es euch auch nicht sagen, aber dafür die Modeleitung der Glamour, Madeline.
2: Es ist tatsächlich der Sommer der Farbe Blau. So ein kräftiges Kobaltblau oder auch ein ganz zartes Hellblau. Und passend zum Sommer sieht man jetzt überall auch gerade so einen richtig strahlenden Türkiston. Der ist gerade überall zu sehen. Gern auch im Kombi dann getragen mit Braun oder super sommerlich mit Buttergelb, was auch noch eine Trendfarbe ist.
0: Ja.
1: Darf ich einen Move schnell machen?
0: Ja.
1: Leider könnt ihr es nicht sehen, aber...
0: Ich kann es bestätigen. Der Mönch trägt tatsächlich so ein hellblaues Shirt.
1: Madeline, du wärst so stolz auf mich, wenn du mich jetzt sehen könntest.
0: Und für alle, die die Farbe vielleicht nicht so gerne tragen wie ich, finde ich, man könnte Blau auch so als Fingernagelfarbe tragen. Weißt du, ganz dezent.
1: Bin ich auch am Überlegen.

0: 7:47 Uhr. Einen wunderschönen.
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3: Jo, einer der beliebtesten Superhelden der Welt kehrt zurück auf die große Leinwand. Es geht natürlich um Spider-Man. Der nächste Teil heißt Brand New Day. Der startet diese Woche im Kino. Und Paul, warum darf man sich nicht nur als Marvel-Fan auf den Film freuen?
4: Ja, zum einen natürlich wegen Tom Holland und Zendaya. Die beiden haben gerade ohnehin einen echten Lauf. Erst standen sie gemeinsam für Christopher Nolans Die Odyssey vor der Kamera. Mhm. Jetzt folgt direkt das nächste große Kino-Highlight. Aber auch die Geschichte macht neugierig. Nach dem Ende von No Way Home beginnt für Peter Parker nämlich ein kompletter Neuanfang. Niemand weiß mehr, wer Spider-Man wirklich ist. Und genau deshalb konzentriert sich der Film wieder stärker auf Peter Parker selbst und erzählt eine persönlichere Geschichte, statt nur den nächsten Multiversumskonflikt. Viel Action, viel Spider-Man-Humor, typisch Marvel, alles ist mit dabei. Und für mich ist Spider-Man Brand New Day sogar der bislang beste Spider-Man-Film mit Tom Holland. Oh. Emotional, actionreich und genau der Neustart, den die Reihe gebraucht hat. Und deswegen auch meine Empfehlung für diese Woche.
3: Spider-Man Brand New Day. Vielen Dank, Paul. 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
0: Und das schreit für mich nach Jamalia mit Superstar. Wie oft habe ich bitte in meinem Zimmer gestanden, diese CD da reingeslidet und dann wirklich Choreografie nachgetanzt und zwar wirklich mit diesen 2000er-Hits.
2: Damit warst du nicht alleine. Ich war ähnlich unterwegs in meinem Kinderzimmer und habe da auch richtig Hip-Hop und R&B etc. entdeckt, weil das ja die Primetime war. 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Jamalia auch unter anderem mit dabei gewesen, aber auch diese Nummer hier. Das war der erste Song, den ich in meinem eigenen Auto gepumpt habe.
0: Echt geil.
2: Ja, ich habe die Anlage angeschmissen, Terror Squad rein und dann wurde es richtig laut. 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
2: Gestern war der Tag der Tage. Ole, der Stadtrat hat über die Sparpläne der MVG entschieden. Und was ist dabei rausgekommen?
14: Ja, erstmal gute Nachrichten. Die Buslinie 139 zwischen Giesing Bahnhof und Neuperlach Zentrum bleibt erhalten.
2: Gut.
14: Und auch der bisherige X30 fährt als neue Linie 64 weiter. Trotzdem wird an einigen Stellen gekürzt. Die Buslinien 174 und 179 entfallen komplett. Bei mehreren Buslinien wird der Takt ausgedünnt. Auch die U7 fährt künftig nur noch zu den Hauptverkehrszeiten. Besonders betroffen sind laut Kritikern die äußeren Stadtteile. Die Stadt begründet die Änderung mit Sparzwängen und Investitionen in große Projekte wie die Verlängerung der U5. Dann hat der Versicherer Die Bayerische bestätigt, dass die Zusammenarbeit als Hauptsponsor bei den Löwen endgültig beendet ist. Nach dem Lizenzknall hatte Die Bayerische den Vertrag bereits vorzeitig gekündigt. Gute Nachrichten gibt's aber trotzdem für die 60er. Nach AZ-Infos steht ein neuer Hauptsponsor schon bereit und soll bald vorgestellt werden. Außerdem bleibt Vermarkter Infront an Bord und arbeitet bereits daran, weitere Partner für die Löwen zu gewinnen. Und Cola kommt vielleicht gar nicht nur aus den USA. In einer alten Klosterapotheke in Florenz wurde ein Rezept aus dem 19. Jahrhundert gefunden, das erstaunliche Ähnlichkeiten mit moderner Cola hat. Einen direkten Zusammenhang mit dem heutigen Getränk gibt's jetzt nicht, aber das gefundene Rezept war damals ein stärkendes Elixier mit Alkohol und wurde gegen Erschöpfung und Schwäche beworben. Das echte Cola-Rezept ist ja bis heute streng geheim.
2: Ja, aber an das andere kommt man ja dran. Also Erschöpfung, das fühle ich irgendwie. Ich brauche das.
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2: Zwei Meldungen für euch. Einmal von der A8 Richtung München. Zwischen Kreuz München Süd und Taufkirchen Ost hier liegen Fahrzeugteile auf der Fahrbahn. Und auf der A96 Lindau München zwischen Freiham Süd und Grevelfingen geht in beiden Richtungen gar nichts. Hier eine Vollsperrung. Es staut sich natürlich zurück. Der Grund: ein Feuerwehreinsatz, weil ein Fahrzeug heute Morgen schon gebrannt hat. Also am besten weiträumig umfahren.
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2: Alina, danke schön für den neuesten. Sie meldet in Untermenzing und zwar direkt in der Menzinger Straße, Haidhausen in der Ismaninger, Sendling in der Impla und in Oberhaching in der Tiesinger Straße. Kommt noch mehr dazu, 93.3, 93.3. Da könnt ihr anrufen oder uns eine WhatsApp durchhauen, wenn ihr noch weitere Blitzer für uns habt. Danke.
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2: Ich darf euch offiziell herzlich willkommen heißen zum heißesten Tag in dieser Woche. Heute geht's rauf auf bis zu 36 Grad. Bist du wahnsinnig. Aber wenn wir Glück haben, in Anführungsstrichen, dann zieht vielleicht gegen Nachmittag mal ein kurzes Gewitterchen durch. Das kann ein bisschen für Abkühlung sorgen, kann, muss aber nicht. Und die nächsten Tage, die bleiben weiterhin heiß mit einem gewissen Gewitterrisiko. Ganz viel Spaß euch draußen.
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2: Es geht rein in den Donnerstag. Guten Morgen. Wenn ihr die Musik im Hintergrund hört, dann verbindet ihr doch bestimmt auch automatisch dieses Meme, wo dieser Typ die Augen zumacht im Club und es einfach genießt. Und ich glaube, das ist sinnbildlich für diesen heißen Donnerstag, der heute bis zu 36 Grad heiß werden wird. Hier sind Justice, Jack Style und John mit Turn the Lights Off hier bei Energy. 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

0: Über die Sommertrends 2026 haben wir heute schon einiges erfahren.
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0: Direkt von der Glamour, was trägt man in diesem Jahr? Aber es gibt ja auch noch einen Herbst, es gibt ja auch noch einen Winter. Und man will ja generell die ganze Zeit stylisch rumlaufen. Und da haben wir genau das Richtige für euch.
2: Ja, Energy präsentiert das

0: 7.15 Uhr, eine wunderschöne.
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0: In dieser Woche schicken wir euch for free zu ihr hier.
1: Sorry Kelly, sie kommt ins Kesselhaus am 25. November.
0: Und mit dabei sein möchte auch die Julia. Guten Morgen.
3: Hallo, guten Morgen.
0: Na, gegen wen willst du denn antreten? Gegen Dana oder gegen mich?
3: Gerne gegen dich.
0: Cool, ich freue mich.
1: Dann stelle ich euch eine Frage. Ist die Antwort richtig? Ist die andere Person dran? Ist die Antwort falsch? Muss man nochmal ran? Es geht aber nicht ums große Wissen, sondern nur ums richtige Timing. Im Hintergrund läuft nämlich ein 60-sekündiger Countdown und die Person, die nicht dran ist, wenn der klingelt, hat gewonnen. Startest du oder soll der Mönch?
3: Gerne der Mönch.
1: Okay. Gibt es mehr oder weniger als 50 Krankenhäuser bei uns in der City?
0: Also wir haben extrem viele, aber 50 ist ziemlich viel. Ich sag weniger.
1: Nein, mehr wären es gewesen. 52,
0: okay,
1: genau.
0: Okay, krass.
1: Wie heißt denn die dritte Bürgermeisterin bei uns in der City?
0: Das ist die Frau Verena Dietl.
1: Yes, richtig. Das heißt, Julia, du bist dran. Welche Farbe hat die Kutte des Mönchs im Wappen unserer City?
3: Braun.
1: Nein, schwarz wäre es gewesen. Heißt, du bist nochmal dran. Du möchtest jetzt zu Tori Kelly. Wie viele Grammy Awards hat denn die Frau gewonnen?
3: Drei.
1: Ganz genau, richtig. Das heißt, Münch, du bist dran.
0: Mhm.
1: Die Fans von welchem Energy Star haben gerade einen Weltrekord mit glatzen Kappen aufgestellt? Wer hat denn immer eine Glatze?
0: Ja, ich bin gerade Milo.
1: Nein, Pitbull!
4: Ach, Pitbull,
1: der Weltrekord! Okay, das heißt, du bist nochmal dran. Was macht denn... Wurscht.
0: Es ist alles egal,
1: abgelaufen.
0: Auch das bin ich blöd.
1: Julia, wir schicken dich zu Tori Kelly.
0: Jawohl.
3: Ja, danke, danke, danke. Cool, ich freue mich sehr. Vielen, vielen Dank.
0: Und morgen habt ihr nochmal die Möglichkeit, nicht zu Mr. Worldwide, sondern zu Tori Kelly zu gehen. Ruft einfach an und zockt mit im München-Battle 93 3 93 3.

0: Guten Morgen, ja, das könnte euer Frühstück revolutionieren. Ein Croissant zum Frühstück, ja, für die Süßen unter euch ist durchaus möglich. Wenn ihr aber eher herzhaft veranlagt seid, warum kann man nicht Döner und Croissant kombinieren? Genau das wird es nächste Woche bei Lidl geben. Die bringen ab nächster Woche das Döner-Croissant als DIY-Set in den Handel. Der Foodhype hat als erstmal April-Schätz angefangen und ist dann komplett viral gegangen. Und jetzt könnt ihr euch das Ding zu Hause selbst zusammenbauen. Denn das Ding besteht aus zwei großen Butter-Croissants, Hähnchen-Dönerfleisch, bisschen Rot- und Weißkraut ist dabei, Knoblauch und Special-Soße mit scharfer Chili-Flocken. Das Ganze für 7,99 Euro. Also warum immer auf das Croissant Nutella oder Butter oder Marmelade? Warum nicht einfach ein Döner? Mahlzeit.
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0: Einige Monate ist es her, dass unser Ex-Oberbürgermeister Dieter Reiter aufgrund seiner Bayern-Affäre im Rampenlicht stand. Ole, jetzt ist diesbezüglich eine Entscheidung gefallen.
15: Ja, die Regierung von Oberbayern hat das Disziplinarverfahren gegen ihn eingestellt. Zwar habe Reiter mit seiner Tätigkeit beim FC Bayern gegen beamtenrechtliche Pflichten verstoßen, der Verstoß sei aber nicht schwerwiegend genug für weitere Konsequenzen. Reiter hatte die Nebentätigkeit nicht genehmigen lassen, die Einnahmen später aber gespendet und den Fehler öffentlich eingeräumt. Wäre er noch im Amt, hätte ihn laut Regierung auch höchstens ein Verweis oder eine Geldbuße gedroht. Damit ist die Affäre für die Behörden dann jetzt auch abgeschlossen.
12: Alles klar.
15: Dann sind wir ja gerade ganz kurz vor dem Beginn der Sommerferien und unser Flughafen hat da mal so ein paar Prognosen veröffentlicht. Bis Mitte September werden mehr als 6 Millionen Reisende erwartet.
12: Wow.
15: Besonders gefragt sind klassische Mittelmeerziele wie Italien, Spanien, Griechenland, Frankreich und die Türkei. Auch Nordeuropa mit Island, Norwegen oder Schweden liegt im Trend. Allein am ersten Ferienwochenende rechnet der Flughafen schon mit bis zu 390.000 Passagieren.
12: Irre.
15: Und unsere Energy Stars BTS gehen dieses Jahr nicht bei den Grammys ins Rennen. Die K-Pop-Superstars reichen aus Protest keine Musik ein. Hintergrund ist die neue Grammy-Kategorie Best Asian Pop Music Performance, die Künstler aus asiatischen Märkten gesondert auszeichnet. BTS kritisieren, dass Musik nicht nach Herkunft oder Sprache bewertet werden sollte, sondern einfach als Musik.
0: Verkehr. Kurz nach 8:30. Wir haben Probleme auf der A9 Richtung Nürnberg zwischen Garching Süd und Garching Nord. Hier steht ein liegengebliebenes Fahrzeug. Auf der A96 Richtung München zwischen Gilching und Grevefing 7 Kilometer Stau. Also da ein bisschen mehr Zeit einplanen. 7 Kilometer Stop and Go hingegen auf der 99er Westumfahrung Richtung Nürnberg zwischen Lochhausen und Dreieck. Feldmoching.
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0: In Moosach in der Pelkhofenstraße 30er-Zone, genauso wie in Untermenzing in der Menzinger Straße. Außerdem Unterhaching Grünauer Allee. Taufkirchen in der Schäftlandstraße und in Sendling in der Implerstraße ebenfalls runter vom Gas. Ruft an oder schickt uns eine WhatsApp 93 3 93 3 für beides.
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0: Das da draußen wird ja heute eine extrem heiße Veranstaltung werden. Ich habe einen Lifehack für euch. Haut euch aufs Bike. Ich habe das gestern gemerkt, ich bin gestern Mountainbiken gewesen und wichtig ist da, eine gute Pace drauf zu haben. Weil wenn ihr eine gewisse Geschwindigkeit habt, dann habt ihr ja auch Gegenwind. Das heißt, es kühlt ein bisschen. Nee, Spaß beiseite. Eigentlich macht es überhaupt keinen Spaß, weil ich bin gestern gefühlt gegen eine Wand gefahren. Und werden wir heute so ähnlich nochmal erleben. Bis zu 36 Grad gehen die Temperaturen rauf. Sonnenschein pur, nur gegen Nachmittagabend. Kann mal ein Gewitter durchziehen, kann, muss aber nicht. Ja, und die nächsten Tage, die bleiben heiß mit einem gewissen Gewitterrisiko.
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Der heißeste Tag in dieser Woche steht an. Wir schicken euch rein in den Donnerstag. Ey, schön, dass ihr dabei seid. Guten Morgen. Und da kann man sich durchaus mal eine Bermuda-Shorts anziehen. Jetzt werdet ihr wahrscheinlich sagen, Münch, spinnst du, die sind schon seit 10, 20 Jahren out. Das ist so nicht ganz richtig. Die Glamour hat da nämlich einen kleinen Hinz darauf gegeben. Warum? Das klären wir gleich hier bei uns in der Show.

0: Spiderschwein, Spiderschwein, alle lieben ein Spiderschwein.
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0: Dana macht gerade große Augen, wo erkennst du es?
2: Ich weiß es nicht, aber es kommt mir bekannt vor. Bestimmt Simpsons.
0: Genau, Simpsons, der Film. Da wurde schon mal so ein kleiner Hint gegeben, aber das passt perfekt zu meiner neuen Behauptung. Neben Spider-Man gibt es im Comic-Universum auch Spider-Ham, also ein Superheldenschwein. Fakt oder Fake?
2: Hast du jetzt nicht gerade die Lösung schon gegeben?
0: Weiß ich nicht. Also, vielleicht habe ich auch ein bisschen geflunkert.
2: Nee, weil, also, dann war ja die Rede schon mal von einem.
0: Ja, aber das war ja nur eine kurze Sequenz bei den Simpsons.
2: Ja, aber vielleicht war irgendwie bei Spider-Man so ein Schweinchen sein Helfer oder so. Also ich logge ein, das ist Fakt, aber ich habe gar keine Ahnung.
0: Okay, alles klar. Neben Spider-Man gibt es im Comic-Universum auch Spider-Ham, also sozusagen ein Superschwein. Und das ist...
1: Fakt.
0: Ja, statt Peter Parker gibt es auch Peter Parker.
2: Was? Was ist der Unterschied?
0: Er wurde von einem radioaktiven Hausschwein gebissen.
2: Wie heißt der?
0: Peter Parker.
2: Pork mit O.
0: Genau.
2: Jesus.
0: Ja.
2: Okay.
0: Und passt natürlich perfekt, weil heute startet ja Spider-Man in den Kinos.
2: Ah, geil.

0: Was kombiniere ich wie? Also welche Accessoires sind diesen Sommer denn so angesagt?
1: Das ist eine gute Frage und die leiten wir direkt weiter an die Modeleitung der Glamour, Madeline.
2: Da will ich ganz klar sagen, ein buntes Seidentuch. Das kann man nämlich entweder im Haar tragen, an die Tasche knoten oder, und das ist gerade super angesagt, als Gürtel oder Taille um die Hüfte sich schlingen. Und bei Taschen dreht sich gerade alles um Details, also Schleifen, Knallfarben. Und das sind dann so Hingucker-Bags, die dann auch einfach, selbst wenn man nur Tanktop und Jeans trägt, direkt einen Hingucker-Look kreieren.
0: Mit diesem Seidentuch gehe ich total d'accord, Münch, weil ich das sehr, sehr gerne im Urlaub im Haar habe. Wenn die Haare so oben sind und das dann so runterhängt, ich habe so ein italienisches mit so Limonen, dann schaut das direkt irgendwie zurechtgemacht aus.
1: Ja, bei euch Frauen super, bei uns Männern irgendwie, glaube ich, eher merkwürdig. Ne? Da sieht man immer so aus, als würde man gleich Karate machen wollen, wenn man so ein Band hat.
0: Oder du machst es dir einfach wirklich so um den Kopf wie so ein geiles Bandana früher. Weißt du? Das ist schon auch hot mittlerweile noch.
1: Ja, oder ich nehme einfach die Kappe.
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1: Die Finanzkrise bei uns im Rathaus ist noch nicht vorbei. Ole, damit der Haushalt für 2027 genehmigt werden kann, müssen erstmal 41 Millionen Euro eingespart werden.
13: Ja, schafft die Stadt das nicht, dann könnte die Regierung von Oberbayern eingreifen. Fest steht schon, Kita-Gebühren und Hundesteuer steigen. Insgesamt hat die Koalition bereits 220 Millionen Euro an Einsparungen beschlossen. Die Opposition hat eigene Ideen. Die CSU will Anteile am Flughafen verkaufen, um 1 Milliarde Euro einzunehmen. Die Linke fordert dagegen höhere Gewerbesteuern. Klar ist, bis zum endgültigen Haushaltsbeschluss im Dezember muss unsere City weiter den Rotstift ansetzen. Dann rüstet unsere Stadt jetzt mindestens 30 Zierbrunnen mit neuer Steuerungstechnik aus. Dafür investiert das Rathaus 900.000 Euro. Der Fischbrunnen am Marienplatz soll sogar noch in dieser Saison umgerüstet werden und künftig mit weniger Trinkwasser auskommen. Gleichzeitig hat das Verwaltungsgericht 2 Eilanträge gegen das Bewässerungsverbot der Stadt abgelehnt. Die Richter sehen die Einschränkung wegen der angespannten Wassersituation als verhältnismäßig an. Und positive Nachrichten von der Deutschen Bahn.
14: Ja.
13: Zum ersten Mal seit 7 Jahren schreibt der Konzern wieder schwarze Zahlen. Im ersten Halbjahr 2026 soll die Deutsche Bahn einen Gewinn im dreistelligen Millionenbereich gemacht haben.
14: Wow.
13: Gleichzeitig gab es auch einen neuen Fahrgastrekord. Rund 960 Millionen Menschen waren mit der Bahn unterwegs. 17 Millionen mehr als im Vorjahreszeitraum.
1: Verkehr. Einiges los heute zum Start in diesem Donnerstag. Wir beginnen erstmal mit der A96 Richtung München. Die war ja zwischen Gilching und Grevelfing kurzzeitig gesperrt, mittlerweile wieder aufgehoben, trotzdem 7 Kilometer Rückstau. 99er Bestumfahrung Richtung Nürnberg. Zwischen Lochhausen und Dreieckfeldmoching 7 Kilometer Stop and Go. 11 Kilometer sind's auf der 99er Bestumfahrung Richtung Nürnberg und zwar zwischen Germering Nord und Dreieckfeldmoching.
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1: Und hier die aktuellsten für euch in Haidhausen in der Ismaninger Straße. Außerdem auf der A99 Höhe Hohenbrunn. Da steht ein Abstandsblitzer, also Obacht geben. In Sendling in der Implerstraße und in Thalkirchen in der Schäftlandstraße. Für mehr 93 3 93 3. Ruft an, schickt uns eine WhatsApp. Beides möglich unter der gleichen Nummer. Wie geil ist das denn?
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1: Wie heißt es so schön? 36 Grad und es wird noch heißer. Wobei, noch heißer wird es glücklicherweise nicht. 36 Grad, das sind die Tagestopwerte. Das dürfte auch der heißeste Tag in dieser Woche sein. Sonnenschein pur. Nur gegen Abend, Nachmittag ziehen ein paar Gewitter durch. Kennen müssen aber nicht. Und in den nächsten Tagen bleibt es heiß. Und ja, Gewitter sind da auch immer wieder möglich.
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1: Es ist Donnerstag. Schön, dass ihr dabei seid. Guten Morgen. Kaigo liebt diesen Sommer zu 100%. Er macht so viele Song-Collaboration, wie zum Beispiel mit Erling Haaland, also den Nationalspieler von Norwegen. Er macht spontane Remixe und bringt auch noch zusätzlich eigene Songs raus, wie diesen hier im Hintergrund. Hier sind sie mit Khalid und Griffin. Hier ist Save My Love bei Energy.

0: Rein geht's in den Tag, einen wunderschönen.
1: Guten Morgen.
0: Jetzt mit unserem. Soundcheck kommt heute von Mr. C und heißt Sometimes I Love You.
1: Ja, und es geht um ein sehr ernstes Thema, und zwar darum, toxische Beziehungen loszulassen und zu erkennen, dass Liebe nicht alles ist und vor allem nicht reicht, wenn sie nicht erwidert wird. Aber keine Angst, dieses ernste Thema ist schön verpackt in eine coole Sommermelodie und hat eigentlich auch was Positives, denn er singt ja auch, ich liebe mich manchmal mehr als dich, und das ist ganz, ganz wichtig.
0: Ohne egoistisch rüberzukommen natürlich.
1: Ja, genau.
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15: Verkehr. Einiges los heute zum Start in diesem Donnerstag. Wir beginnen erstmal mit der A96 Richtung München. Die war ja zwischen Gilching und Grevefingen kurzzeitig gesperrt, mittlerweile wieder aufgehoben, trotzdem 7 Kilometer Rückstau. 99er Bestumfahrung Richtung Nürnberg. Zwischen Lochhausen und Dreieckfeldmoching 7 Kilometer Stop and Go. 11 Kilometer sind's auf der 99er Bestumfahrung Richtung Nürnberg und zwar zwischen Germering Nord und Dreieckfeldmoching.
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15: Und hier die aktuellsten für euch in Haidhausen in der Ismaninger Straße. Außerdem auf der A99 Höhe Hohenbrunn. Da steht ein Abstandsblitzer, also Obacht geben. In Sendling in der Implerstraße und in Thalkirchen in der Schäftlandstraße. Für mehr 93 3 93 3, ruft an, schickt uns eine WhatsApp. Beides möglich unter der gleichen Nummer. Wie geil ist das denn?
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15: Jo, gleich heute in der Früh anstatt normalen heißen Kaffee den Eiskaffee wählen. Warum? Weil das heute mit Abstand der heißeste Tag in dieser Woche wird. Heute gehen die Tagestopwerte rauf auf bis zu 36 Grad. Dazu Sonnenschein pur, nur gegen Nachmittag, Abend. Da kann man vielleicht ein Gewitter durchziehen. Kann, muss aber nicht. Und in den nächsten Tagen bleibt es natürlich weiterhin heiß mit einem gewissen Gewitterrisiko.
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0: Ich nehme euch jetzt einfach ganz kurz an die Hand und begleite euch rein in diesen Donnerstag. Ihr seid genau richtig, hier ist Energy, immer die besten neuen Hits. Erstmal einen wunderschönen guten Morgen an euch. Und damit ihr über diesen Tag bestens Bescheid wisst, haben wir das Wichtigste aus München für München für euch zusammengefasst. Heute geht's rein in den wohl heißesten Tag in dieser Woche, bis zu 36 Grad. Da kann man sich heute Morgen schon Gedanken machen, ja, wie kommt man da einigermaßen cool durch. Und diesbezüglich haben wir ein paar Infos für euch, wie ihr euch an so einem heißen Tag wie heute abkühlt, und zwar auf energy.de, und da findet ihr auch Hitzefrei München. Das ist eine Art digitale Karte und da könnt ihr sehen, wo ihr eben an heißen Tagen wie heute beispielsweise for free einen Schluck Wasser abgreifen könnt, wo es schattige Plätze bei uns in der City gibt. Alles das haben wir euch zusammengefasst auf energy.de. Und mit Energy geht's für euch natürlich auch zu den Munich Ravens. Das letzte Spiel vor den Playoffs, und dafür haben sich ja die Ravens bereits qualifiziert, steht an, und zwar am Sonntag spielen unsere Ravens dieses Mal gegen die Paris Musketeers. Das Ganze im Sportpark Unterhaching und diesmal in Tracht, denn es steht das Homecoming Special an. Und für was das steht, das kann uns der Leiter der Medien und Marketing Valerian sagen.
1: Das Homecoming ist immer wieder ganz besonders. Also es ist die bayerische Tradition, die hier mit dem amerikanischen und dem American Football gemeinsam nach außen getragen wird. Tracht ist willkommen. Die Jungs kommen in Lederhose an. Es gibt Hau den Lukas. Es gibt eine Rosenübergabe von unseren Jungs an ihre Loved Ones. Es gibt ein Homecoming Couple. Man kann sich da also auch mit bewerben. Das ist einfach eine tolle Experience für alle.
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1: Und ab mit uns in den Vormittag. Toll, dass ihr da seid. Hallöchen, wir haben es 10 Uhr auf dem Donnerstag und die 10 Hits am Stück laufen hier aber sowas von zuverlässig. Die gehen gleich weiter mit der aktuellen Single von Ausdies, jetzt Teddy Swims und ich bin Felina. Hi.
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Gestern war Vollmond und für alle, die an diesen ganzen Astro-Wu-Wu-Kram glauben, ist das immer die beste Zeit, um Dinge gehen zu lassen. Einfach mal auszusortieren, was braucht ihr euch nicht mehr reinfahren in eurem Leben, was hilft euch nicht mehr, was macht euch nicht mehr glücklich. Können auch Beziehungen sein, können Gegenstände sein, einfach mal durchgehen. Und die Kunst, Dinge gehen zu lassen, da hat auch Energy Star aus diesen Song zugemacht. The Art of Letting Go, jetzt für euch bei Energy, immer die besten neuen Hits. Happy Donnerstag!

0: Spiderschwein, Spiderschwein. Dana macht gerade große Augen. Woher kennst du es?
1: Ich weiß es nicht, aber es kommt mir bekannt vor. Bestimmt Simpsons.
0: Genau, Simpsons, der Film. Da wurde schon mal so ein kleiner Hinz gegeben, aber das passt perfekt zu meiner neuen Behauptung. Neben Spider-Man gibt es im Comic-Universum auch Spider-Ham, also ein Superheldenschwein. Fakt oder Fake?
1: War irgendwie bei Spider-Man so ein Schweinchen sein Helfer oder so. Also ich logge ein, das ist Fakt, aber ich habe gar keine Ahnung.
0: Okay, das ist
2: Fakt.
1: Ey.
0: Statt Peter Parker gibt es auch Peter Parker.
1: Was? Was ist denn der Unterschied?
0: Er wurde von einem radioaktiven Hausschwein gebissen.
1: Pork mit O.
0: Genau.
1: Jesus.
0: Ja. Und passt natürlich perfekt, weil heute startet ja Spider-Man in den Kinos.
1: Ah, geil.
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0: Mit Ole Leipe. Zum Start der Sommerferien rechnet der Flughafen München mit einem echten Reiseansturm. Bis Mitte September werden mehr als 6 Millionen Passagiere erwartet. Besonders beliebt sind klassische Sonnenziele am Mittelmeer wie Italien, Spanien, Griechenland, Frankreich und die Türkei. Aber auch Nordeuropa mit Island, Norwegen und Schweden liegt im Trend. Allein am ersten Ferienwochenende geht der Flughafen von bis zu 390.000 Reisenden aus. Wer also in den Urlaub startet, immer schön rechtzeitig am Flughafen sein.
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2: Im Studio André Glatzel. Die nächste Hitzewelle ist in Deutschland angekommen und erreicht heute ihren Höhepunkt. Der Deutsche Wetterdienst warnt vor extremer Hitze. An vielen Flüssen muss in den kommenden Tagen weiter mit Niedrigwasser gerechnet werden. Dazu steigt die Waldbrandgefahr. Deutlich mehr Fahrgäste und zum ersten Mal seit Jahren wieder Gewinn. So fällt die Bilanz der Bahn fürs erste Halbjahr aus. Das ist schon bekannt geworden, bevor die Zahlen heute offiziell vorgestellt werden. Viele Pendler sind wohl wegen der hohen Spritpreise vom Auto auf die Bahn umgestiegen. Bis heute sind für dieses Jahr wieder mehr Ressourcen verbraucht worden, als die Erde in 12 Monaten erneuern kann. Darauf wollen Umweltorganisationen zum weltweiten Erdüberlastungstag aufmerksam machen. Dem WWF zufolge würden aktuell nicht einmal 1,5 Erden reichen, um den Bedarf nachhaltig zu decken. Auch in Deutschland kommen die umstrittenen Pläne der FIFA für die WM nicht gut an. DFB-Präsident Bernd Neuendorf sagte dem ZDF, es sei ein fatales Zeichen, die Fußball-Weltmeisterschaft für Investoren zu öffnen. Die UEFA hatte zuvor gedroht, europäische Teams nicht mehr an der WM teilnehmen zu lassen.
16: Verkehr. Vorsicht, Max-Vorstadt, da gab es einen Verkehrsunfall. Ludwigsecke, Schellingstraße. Die Ludwigstraße statt auswärts ist gerade gesperrt bis auf eine Spur, ist aktuell noch frei, plant da aber trotzdem deutlich mehr Zeit ein.
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16: Da steht einer in Haidhausen auf der Ismaninger Straße, hat uns Claudia gemeldet. Danke dafür. Sendling auf der Impler, Thalkirchen auf der Schäftlarn, Oberhaching auf der Tiesinger und in Mosach auf der Pelkhofenstraße stehen sie auch. Wenn ihr noch irgendwas seht, dann ruft doch gerne auch an. Oder schickt eine WhatsApp an die 93 3 93 3.
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16: Ein Hoch auf klimatisierte Büros. Ich bin da gerade sehr dankbar für. Das ist heute die Rettung, weil bis zu 35 Grad ist es wirklich unnormal heiß. Ich hoffe, ihr bekommt in irgendeiner Form eine Abkühlung und wenn es ein Eiskaffee ist. Sonnig dazu auch den ganzen Tag. Und ja, morgen machen wir eigentlich Copy-Paste, wird sogar noch mal heißer. 36 Grad.

0: 2000er-Game. Wir checken mal, seid ihr so richtige 2000er-Kids und erkennt alle Serienintros, die ich euch hier vorbereitet habe. Nummer 1. Na? Vielleicht als Kind noch ein bisschen zu aufregend, aber halt Grey's Anatomy. Was haben wir noch? Yes. Noch eine Arztserie. I'm no Superman. Das war natürlich Scrubs. Oder was haben wir hier noch?
1: Wasser. Erde. Feuer. Luft.
0: Die Nickelodeon-Serie Avatar, The Last Airbender. Oh mein Gott, das habe ich ja auch alles so geliebt. Also falls ihr jetzt bei allen Sachen gerade gesagt habt, wow, wow, wow, das schickt mich aber richtig in die 2000er zurück, dann können wir da sogar noch einen draufsetzen. Hiermit.
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0: Das ist nämlich in dieser Woche unser 2000er Hitstream. Empfehlen wir euch sehr für eine kleine Zeitreise zurück in die 2000er. Das macht wirklich richtig, richtig Bock. So gute Songs drin. 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Und dann gibt's nur 2000er Hits. Klingt dann so.

0: 2000er, irgendwie auch eine gute Partyzeit gewesen, ne?
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0: Ey, der Einzige, der heute in Bewegung ist, ist mein Ventilator, denn ich werde mich so wenig bewegen wie möglich bei diesem heißen Wetter. 35 Grad gibt's heute. Dazu Sonne ohne Ende. Und morgen, ja, da sieht's sehr ähnlich aus. 36 Grad und auch dann richtig sonnig. Schauen wir noch kurz zu euch auf die Straßen. Da gab's einen Verkehrsunfall. Ludwigsecke, Schellingstraße. Die Ludwigstraße statt auswärts ist da gerade ein bisschen beeinträchtigt. Wir haben nur eine Spur frei. Plant da auf jeden Fall ein bisschen mehr Zeit ein. Und trotzdem nicht so schnell fahren, es wird nämlich geblitzt. In Sendling auf der Implerstraße, Thalkirchen auf der Schäftlahn, Unterhaching auf der Grünauer Allee, Oberhaching auf der Tiesinger Straße und Heidhausen hat uns Claudia gemeldet. Auf der Ismaninger Straße, da sind 30 Staus oder auch Blitzer. Könnt ihr uns gerne melden, ruft einfach kurz an oder schickt eine WhatsApp an die 93 3 93 3.
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Sommer waren die einfach das Meme des Jahres. Coldplay mit diesem Konzert, wo sie in der Kisscam aus Versehen eine Affäre aufgedeckt haben von einem CEO und seiner Angestellten, die sich dann einfach ganz schnell weggeduckt haben. Ihr erinnert euch vielleicht. Und ich habe mal geguckt, was denn eigentlich aus denen geworden ist. Also erstmal, die beiden haben in dem Moment nicht unbedingt jemanden betrogen. Das war alles schon wohl angeblich beendet, die anderen Beziehungen. Und interessanterweise, der Typ war gleich so, nee, ich verklag die alle und bla bla bla bla bla. Und die Frau hat gesagt, ich drehe zurück, ich will mich bei meinen Kindern entschuldigen, aber das hat alles aufgeklärt, sehr vernünftig damit umgegangen und gut kommuniziert. Überraschung. Coldplay, jetzt für euch mit Paradise bei Energy.

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1: FOA, einen fantastischen Donnerstagvormittag euch. Hi, ich bin Felina und ich habe hier gleich für euch aktuelle Single von Jonatas zusammen mit Daddy DJ. Gibt's in guten 10 Minuten. Jetzt machen wir es uns so richtig kuschelig, gemütlich. Olivia Dean, so easy in den 10 Hits am Stück.
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hier mit der Kehrseite. Das klingt gar nicht geil, ne? Ihr hört Energy, immer die besten neuen Hits. Aber zum Glück gibt's ja auch noch andere Sprachen, auf denen klingt das Wort Kehrseite vielleicht besser. Wie zum Beispiel auf Englisch Flipside. Einfach, wenn man so einmal rumgeflippt hat, ja? Dann ist das die andere Seite, nicht die Kehrseite. Aber so heißt halt der neue Track von Jonadas zusammen mit Daddy DJ. Jetzt für euch bei Energy, immer die besten neuen Hits.

0: gibt ja auch leichte Klamotten. Und welche in diesem Jahr ganz vorne mit dabei sind, das kann uns die Modeleitung der Glamour sagen. Madeline.
1: Bermuda-Shorts, das sind ja ein bisschen länger und lockere geschnittenen Hosen, so bis zum Knie. Nummer 2 würde ich Slipdresses nennen. Das ist ein Kleiderklassiker, oft aus Satin oder Seide, mit Spaghetti-Trägern. Und Nummer 3 würde ich sagen, irgendetwas aus Leinen. Ist atmungsaktiv, hat eine kühlende Wirkung.
2: Hast du was aus Leinen, München,
0: ja,
2: oder?
0: Ich habe mir mal eine Leinenhose aus Ibiza mitgenommen.
2: Oh, und schick.
0: Findest du? Ich weiß nicht, ich glaube, so eine Hose kann man in der Regel eigentlich nur immer im Urlaubsort tragen. Wenn man dann in Deutschland ist, dann denkt man sich, irgendwie ein bisschen komisch. Und ich habe immer das Problem, immer wenn ich die anhabe, habe ich irgendwie Bock, Capoeira zu machen.
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0: Mit Ole Leipe.
1: Der Stadtrat hat über die Sparpläne der MVG abgestimmt. Die gute Nachricht, die Buslinie 139 bleibt erhalten. Auch der bisherige Expressbus X30 wird nicht komplett gestrichen, sondern fährt künftig als neue Linie 64 weiter. Trotzdem gibt es Kürzungen. Die Buslinien 174 und 179 fallen weg. Bei mehreren anderen Linien wird der Takt ausgedünnt. Auch die U7 fährt künftig nur noch zu den Hauptverkehrszeiten. Die Stadt begründet die Einsparung mit dem Spardruck und wichtigen Investitionen, unter anderem in die Verlängerung der U5.
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2: Im Studio André Glatzel. In Deutschland sind dieses Jahr schon fast 10.000 Hitzetote gezählt worden. Laut RKI ist das die höchste Zahl seit 10 Jahren. Hitze steht nicht als Todesursache auf dem Totenschein. Die Zahl wird durch statistische Vergleiche ermittelt. Zum ersten Mal seit 7 Jahren hat die Bahn wieder Gewinn gemacht. Das ist schon bekannt geworden, bevor die Bilanz fürs erste Halbjahr heute offiziell vorgestellt wird. Außerdem wurden deutlich mehr Fahrgäste gezählt, wohl weil viele wegen der hohen Spritpreise vom Auto auf die Bahn umgestiegen sind. Das Plus ist klitzeklein, aber es ist ein Plus. Die deutsche Wirtschaft wächst. Im zweiten Quartal hat sie um 0,2% zugelegt, verglichen mit den ersten 3 Monaten des Jahres. Auch da hatte es schon ein kleines Plus gegeben. Mit seinen Plänen für die Fußball-WM hat FIFA-Präsident Infantino wohl ein Eigentor geschossen. Die Kritik wird immer lauter, auch in Deutschland. DFB-Präsident Bernd Neuendorf hält nichts davon, Teile der WM an private Investoren zu verkaufen. Das sei ein fatales Zeichen, sagte er dem ZDF.
3: Verkehr. Vorsicht, Max-Vorstadt, da gab es einen Verkehrsunfall. Ludwigsecke, Schellingstraße. Die Ludwigstraße statt auswärts ist gerade gesperrt bis auf eine Spur, ist aktuell noch frei, plante aber trotzdem deutlich mehr Zeit ein.
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3: In Thalkirchen stehen sie auf der Schäftlandstraße, Sendling auf der Impler, Unterhaching auf der Grünauer Allee, Mosach auf der Berghofen und in Heidhausen auf der Ismaninger Straße. Fehlt noch was? Dann lasst mich das gern wissen. Ruft an, schickt eine WhatsApp, geht beides an die 93 3 93
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3: Ich bin ja eigentlich eine Frierkatze, aber selbst ich würde behaupten, heute ist es heiß. 35 Grad und dazu den ganzen Tag über Sonne. Morgen sieht es genauso aus, wird sogar noch ein Grad heißer. 36 Grad warten da morgen auf uns.

0: Wann kommt denn jetzt endlich neue Musik von diesem Energy Star? Rihanna. 10 Jahre ist ihr letztes Album her und die Gerüchteküche brodelt. Sehe ich immer wieder neue Videos, neue TikToks, neue Reels dazu. Wann kommt neue Musik von Rihanna? Ich fasse mal ganz kurz den aktuellen Stand zusammen, ja. Also sie hat ja schon im letzten Jahr angekündigt, es wird neue Musik kommen. Jetzt hatte sie ja ihren großen Auftritt zusammen mit Jay-Z. Also der hat ein Konzert gespielt, hat Rihanna rausgebracht für einen gemeinsamen Song. Und dann hat sie auch noch selber ein bisschen performt und so. Und sie war so, oh Gott, ich vermisse das alles so sehr. Und ja, Rihanna, wir vermissen das auch. Wir wollen auch gerne, dass du wieder neue Musik rausbringst. Und ich bin jetzt mal für uns in die Recherche gekommen, was ist denn der aktuelle Stand der Chancen, ja? Da kann ich euch sagen, 10 Jahre seit dem letzten Album, Anti. Sie sagt, sie ist wieder im Studio. Sie hat ja auch Videos aus dem Studio schon gepostet. Sagt aber auch in einem Interview, die Musik, die da kommt, die wird auf jeden Fall nicht kommerziell werden und auch nicht radiotauglich. Ihre Kunst wird dann da sein, wo sie sein sollte. Aber sie unterbricht jetzt gerade mal ihr ganzes Beauty- und Klamottenbusiness, was sie ja nebenbei auch noch hat, um ein bisschen Mucke zu machen. Toll finde ich es erstmal. Ein Hinweis habe ich nur an dich, Rihanna. Was hier radiotauglich ist und was nicht, das entscheiden immer noch wir. Alles klar? Und jetzt hau die Musik raus, mein Gott!
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14: Junge, Junge, ist das heiß bei uns in der City. 35 Grad heute, dazu richtig viel Sonne. Morgen geht's eigentlich nochmal genauso weiter bei 36 Grad. Und wenn ihr noch nicht wisst, wie ihr die nächsten Tage und das Wochenende so verbringen sollt, wo es schön kühl ist, findet ihr bei uns im Energy-Wochenendcheck. Einfach mal reinklicken auf energy.de. Auf den Straßen sieht's gerade eigentlich ganz gut aus. Wir haben üblichen Stadtverkehr bis ins Stop-and-Go auf dem Mittleren Ring. Trotzdem nicht so schnell fahren, es wird auch geblitzt in Sendling auf der Implerstraße, Haidhausen auf der Ismaninger, Thalkirchen auf der Schäftlarn, Mosach auf der Pelk und in Untermenzing auf der Menziger Straße. Ihr seid unterwegs und seht noch irgendwas. Dann nicht lang überlegen, sondern einfach kurz anrufen. WhatsApp schicken geht natürlich auch an die 93 93 3.
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zu Hause nachmachen. Ray Dalton, den gibt's jetzt hier für euch bei Energy, immer die besten neuen Hits. Und als er noch ein Kind war und es sich nicht so dolle immer leisten konnte, ständig auf Konzerte zu gehen, hat er sich manchmal so in Konzerte reingeschmuggelt. Also ehrlich gesagt, schmuggeln klingt so, als wäre er irgendwo heimlich lang geklettert. Nee, der ist einfach an der Kartenkontrolle vorbeigerannt und ist dann so in die Menge rein, dass man ihn nicht so schnell wiederfinden konnte, dass man nicht mehr identifizieren konnte. Und die am Einlass waren dann schon so, hey, nicht machen, aber haben ihn dann halt auch nicht wiedergefunden. Und ja, er selber war aber sehr aufgeregt, wenn er das gemacht hat. Aber seine Freunde haben gesagt, komm, wir ziehen es einfach durch. Und ich meine, dann haben sie ihren Künstler for free gesehen. Nicht nachmachen. Okay, geht, glaube ich, bei uns in Deutschland auch nicht so easy wie damals in Seattle. Das scheint leichter zu sein. In Deutschland haben wir sehr strenge Kontrollen im Einlass. Ray Dalton jetzt für euch bei Energy, immer die besten neuen Hits mit der aktuellen Single Go That High.

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1: Zwölf Uhr. Gleich habe ich hier für euch Peggy Gou und Ira Star in so guten 10 Minuten. Und es bleibt bei krasser Girl Power, denn jetzt gibt's für euch Bibi Rexha, New Religion. Ich bin Felina. Toll, dass ihr eingeschaltet habt in diesen 10 Hits am Stück.
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Sommersongs, besonders für die Girls, kann ich euch sagen, ist die aktuelle Single von zwei unfassbar iconic Girls. Einmal Peggy Gou, die ist so DJ-Produzentin und Ira Star-Sängerin. Die haben sich zusammengetan. Der Song heißt Woman und da geht's halt drum, ja, also wenn ihr Frauen seid, dann Hände hoch, feiern, let's go. Jetzt für euch bei Energy immer die besten neuen Hits. Also meine Hände sind oben, sag ich ganz ehrlich. Ja,

0: Spiderschwein, Spiderschwein. Dana macht gerade große Augen. Woher kennst du es?
1: Ich weiß es nicht, aber es kommt mir bekannt vor. Bestimmt Simpsons.
0: Genau, Simpsons, der Film. Da wurde schon mal so ein kleiner Hinz gegeben, aber das passt perfekt zu meiner neuen Behauptung. Neben Spider-Man gibt es im Comic-Universum auch Spider-Ham, also ein Superheldenschwein. Fakt oder Fake?
1: War irgendwie bei Spider-Man so ein Schweinchen sein Helfer oder so. Also ich logge ein, das ist Fakt, aber ich habe gar keine Ahnung.
0: Okay, das ist
2: Fakt.
1: Hey. Ja,
0: statt Peter Parker gibt es auch Peter Parker.
1: Was? Was ist der Unterschied?
0: Er wurde von einem radioaktiven Hausschwein gebissen.
1: Pork mit O.
0: Genau.
1: Jesus.
0: Ja. Und passt natürlich perfekt, weil heute startet ja Spider-Man in den Kinos.
1: Ah, geil.
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14: Mit Ole Leipe. Die Finanzkrise in unserem Rathaus ist noch nicht vorbei. Für den Haushalt 2027 fehlen der Stadt aktuell noch 41 Millionen Euro. Damit der Etat genehmigt werden kann, muss München weiter sparen. Sollte das nicht gelingen, könnte die Regierung von Oberbayern die Haushaltskontrolle übernehmen. Insgesamt hat die Koalition schon Einsparungen in Höhe von 220 Millionen Euro beschlossen. Die Opposition bringt eigene Vorschläge ein. Die CSU will Anteile am Flughafen verkaufen. Die Linke fordert dagegen höhere Gewerbesteuern. Bis zum finalen Haushaltsbeschluss im Dezember muss unsere City also weiter viel sparen.
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15: Im Studio André Glatzel. Die Deutsche Bahn schreibt wieder schwarze Zahlen, zum ersten Mal seit 7 Jahren. Außerdem wurden im ersten Halbjahr deutlich mehr Fahrgäste gezählt. Viele sind wohl wegen der hohen Spritpreise auf die Bahn umgestiegen. Bei der Pünktlichkeit hapert's aber weiter. Die deutsche Wirtschaft legt zu, wenn auch nur minimal. Im zweiten Quartal ist die Wirtschaftsleistung um 0,2% gewachsen, verglichen mit den ersten 3 Monaten des Jahres. Vor allem bei den Exporten gab es ein Wachstum. Der Deutsche Städtetag fordert mehr Geld für den Schutz vor Hitze. Hauptgeschäftsführer Schuchardt sagte dem Redaktionsnetzwerk Deutschland, Bund und Länder müssten die Kommunen dauerhaft bei Klimaanpassungsmaßnahmen unterstützen. Bundesweit seien dafür Investitionen in Milliardenhöhe nötig. Auch in Deutschland kommen die umstrittenen Pläne der FIFA für die WM nicht gut an. DFB-Präsident Bernd Neuendorf sagte dem ZDF, es sei ein fatales Zeichen, die Fußball-Weltmeisterschaft für Investoren zu öffnen. Die UEFA hatte zuvor gedroht, europäische Teams nicht mehr an der WM teilnehmen zu lassen.
2: Verkehr. Bisschen was ist los bei uns auf dem mittleren Ring. Donnersberger Brücke ist ja die Fahrbahn verengt, deshalb dauert es da auf jeden Fall ein bisschen länger.
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2: Da steht einer in Haidhausen auf der Ismaninger Straße, hat uns Claudia gemeldet. Danke dafür. Sendling auf der Impla, Thalkirchen auf der Schäftlarn, Oberhaching auf der Tiesinger und in Mosach auf der Pelkhofenstraße stehen sie auch. Wenn ihr noch irgendwas seht, dann ruft doch gerne auch an oder schickt eine WhatsApp an die 93 3 93
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2: Ein Hoch auf klimatisierte Büros. Ich bin da gerade sehr dankbar für. Das ist heute die Rettung. Bei bis zu 35 Grad ist es wirklich unnormal heiß. Ich hoffe, ihr bekommt in irgendeiner Form eine Abkühlung und wenn es ein Eiskaffee ist. Sonnig dazu auch den ganzen Tag. Und ja, morgen machen wir eigentlich Copy-Paste, wird sogar noch mal heißer. 36 Grad.

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21: Ey, der Einzige, der heute in Bewegung ist, ist mein Ventilator, denn ich werde mich so wenig bewegen wie möglich bei diesem heißen Wetter. 35 Grad gibt's heute, dazu Sonne ohne Ende. Und morgen, ja, da sieht's sehr ähnlich aus, 36 Grad und auch dann richtig sonnig. Und dann schauen wir noch kurz zu euch auf die Straßen. Da ist es, naja, einigermaßen entspannt, der übliche Stadtverkehr auf dem Mittleren Ring. Da gibt's ja Bauarbeiten auf der Donnersberger Brücke. Deshalb sind da nur 2 Spuren frei und ihr braucht auf jeden Fall ein bisschen länger. Und trotzdem nicht so schnell fahren, es wird nämlich geblitzt. In Sendling auf der Implerstraße, Thalkirchen auf der Schäftlahn, Unterhaching auf der Grünauer Allee, Oberhaching auf der Tiesinger Straße und Heidhausen, hat uns Claudia gemeldet, auf der Ismaninger Straße. Da sind 30 Staus oder auch Blitzer. Könnt ihr uns gerne melden, ruft einfach kurz an oder schickt eine WhatsApp an die 93 3 93 3.
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Frau ist irgendwie auch immer auf Sidequest oder so, ich weiß es nicht. Energy Star Alice Merton, ja, die macht ja unfassbar gute Popmusik, super sympathisch, ist in ihrem Leben schon so oft umgezogen, dass ich schwindelig werden würde, wirklich in ganz vielen Ländern gelebt. Aber ganz nebenbei komponiert sie einfach auch Musik für die Nibelungen-Festspiele in Worms. Ganz anderes Thema. Wie gesagt, ich finde, sie ist immer auf irgendeiner Art von Sidequest, aber hat das gemacht, die ist auch performt, alles wunderbar. Und hier ist sie für euch mit ihrem großen Durchbruch-Hit No Roots jetzt bei Energy.

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2: Uhr auf den heißen Donnerstag, Mittag, nach der Mittagspause vielleicht euch ein Eis holen. Falls ihr da noch ein bisschen Inspo braucht, was die Sorten angeht, habe ich gleich für euch die Lieblingseissorten von Fastboy zusammen mit der aktuellen Single. Jetzt Tampa City und ich bin Felina. Hi.

gar nicht so kompliziert denken, sondern das, was euch schon immer geschmeckt hat, könnte einfach auch die beste Empfehlung sein. Wir gucken nämlich jetzt mal auf Eissorten. Falls ihr da gerade aus der Mittagspause kommt oder euch schon vornehmt, nach der Mittagspause gibt's mal ein Eis. Hier die beiden Lieblingseissorten von Fastboy. Nichts Wildes, aber geil. Einmal Stracciatella und einmal schön Pistazie. Sind doch geile Sachen, auch in der Kombi. Sehr, sehr stark. Jetzt für euch Fastboy mit einem sehr guten Eisgeschmack und guten Musikgeschmack. Beautiful Life bei Energy, immer die besten neuen Hits. 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

0: gibt ja auch leichte Klamotten. Und welche in diesem Jahr ganz vorne mit dabei sind, das kann uns die Modeleitung der Glamour sagen. Madeline.
1: Bermuda-Shorts, das sind ja ein bisschen länger und lockere geschnittenen Hosen, so bis zum Knie. Nummer 2 würde ich Slipdresses nennen. Das ist ein Kleiderklassiker, oft aus Satin oder Seide, mit Spaghetti-Trägern. Und Nummer 3 würde ich sagen, irgendetwas aus Leinen. Ist atmungsaktiv, hat eine kühlende Wirkung.
2: Hast du was aus Leinen in München,
0: ja,
2: oder?
0: Ich habe mir mal eine Leinenhose aus Ibiza mitgenommen.
2: Oh, und schick.
0: Findest du? Ich weiß nicht, ich glaube, so eine Hose kann man in der Regel eigentlich nur immer im Urlaubsort tragen. Wenn man dann in Deutschland ist, dann denkt man sich, irgendwie ein bisschen komisch. Und ich habe immer das Problem, immer wenn ich die anhabe, habe ich irgendwie Bock, Capoeira zu machen. Das ist ein Tanzkampfsport.
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0: Mit Ole Leipe. Seit Mitte Juli galten wegen der Trockenheit Einschränkungen wie das Verbot, private Pools zu befüllen oder tagsüber den Garten zu gießen bei uns in der City. Diese Maßnahmen enden jetzt zum 1. August und werden auch nicht verlängert. Der Wasserverbrauch ist von über 400 Millionen Litern pro Tag wieder auf rund 330 Millionen Liter gesunken. Die Stadt rechnet außerdem damit, dass der Verbrauch während der Sommerferien weiter zurückgeht. Entwarnung gibt es aber nicht. Die Stadt und Stadtwerke appellieren deshalb auch weiterhin an einen sparsamen Umgang mit Trinkwasser.
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20: Im Studio André Glatzel. Kommt jetzt die Trendwende bei der Deutschen Bahn? Zum ersten Mal seit 2019 kann der Konzern für das erste Halbjahr wieder einen Gewinn verkünden. Luft nach oben gibt es aber weiter bei der Pünktlichkeitsquote, die liegt im Fernverkehr bei knapp 60%. Die Bahn will weiter investieren. Die großen deutschen Autobauer stecken in der Krise. Nachdem gestern bekannt wurde, dass BMW weltweit tausende Stellen streichen will, meldet das Unternehmen heute einen massiven Gewinneinbruch im zweiten Quartal. Ähnliche Nachrichten kommen auch von VW, Porsche und Mercedes. Auch in Griechenland und in der Türkei sind schwere Waldbrände ausgebrochen. Auf Kreta starben zwei Feuerwehrmänner beim Kampf gegen die Flammen. Auch in Spanien und Frankreich sind weitere Feuer ausgebrochen. Dort wird befürchtet, dass eine neue Hitzewelle die Lage wieder verschlimmern könnte. Mit seinen Plänen für die Fußball-WM hat FIFA-Präsident Infantino wohl ein Eigentor geschossen. Die Kritik wird immer lauter, auch in Deutschland. DFB-Präsident Bernd Neuendorf hält nichts davon, Teile der WM an private Investoren zu verkaufen. Das sei ein fatales Zeichen, sagte er dem ZDF.
21: Stop and go haben wir gerade auf dem mittleren Ring. Ansonsten üblicher Stadtverkehr, ihr kommt einigermaßen gut durch.
3: Blitzer.
21: In Thalkirchen stehen sie auf der Schäftlandstraße, Sendling auf der Impler, Unterhaching auf der Grünauer Allee, Mosach auf der Perkhofen und in Heidhausen auf der Ismaninger Straße. Fehlt noch was? Dann lasst mich das gern wissen. Ruft an, schickt eine WhatsApp, geht beides an die 93 3 93 3.
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21: Ich bin ja eigentlich eine Frierkatze, aber selbst ich würde behaupten, heute ist es heiß, 35 Grad und dazu den ganzen Tag über Sonne. Morgen sieht's genauso aus, wird sogar noch ein Grad heißer. 36 Grad warten da morgen auf uns.

0: als Lebensretter im Energy Star Check Bad Bunny. Der Mann, der ja Anfang des Jahres uns alle irgendwie vereint hat mit seiner Super Bowl Halftime Show. Das war ja eine einzige große Feier, ein einziges großes Tanzen. Mein Gott, hab ich geflennt. Das war einfach so schön. Es hat so viel Spaß gemacht, was der da abgeliefert hat. Und sowieso, alle seine Songs sind ja großartig. Und es gibt ja so Songs, die werden einem geraten, dass man die im Kopf singen soll. Falls ihr mal in die Situation kommt, erste Hilfe leisten, ne? Herzdruckmassage, die dann genau den richtigen Rhythmus vorgibt. Wahrscheinlich das bekannteste, weil das immer auch im Erste-Hilfe-Kurs gesagt wird, ist sowas wie Stayin' Alive von den Bee Gees. Dieses ha, ha, ha, ha, Stayin' Alive, das kennen wir. Aber es gibt jetzt noch einen Song, der das kann. Und zwar diesen hier. Der Song, mit dem Bad Bunny seine Super Bowl Halftime Show gestartet hat. Titi me pregunto.
1: Ey, Titi me pregunto si tengo mucha novia.
0: Das ist der richtige Rhythmus. Das einfach im Kopf singen. Falls ihr mal in die Situation kommt, ich hoffe nicht, dass ihr eine Herzdruckmassage machen müsst. Aber stellt euch mal vor, ihr liegt da und jemand singt das. Dann würde ich ja von alleine aufwachen. Da braucht ihr gar nicht anfangen, mein Herz zu massieren, ey. Oder?
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0: Junge, Junge, ist das heiß bei uns in der City. 35 Grad heute, dazu richtig viel Sonne. Morgen geht's eigentlich nochmal genauso weiter bei 36 Grad. Und wenn ihr noch nicht wisst, wie ihr die nächsten Tage und das Wochenende so verbringen sollt, wo es schön kühl ist, findet ihr bei uns im Energy-Wochenendcheck. Einfach mal reinklicken auf energy.de. Auf den Straßen sieht's gerade eigentlich ganz gut aus. Wir haben üblichen Stadtverkehr bis hin Stop-and-Go auf dem mittleren Ring. Trotzdem nicht so schnell fahren, es wird auch geblitzt in Sendling auf der Implerstraße, Haidhausen auf der Ismaninger, Thalkirchen auf der Schäftlan, Mosach auf der Pelkow und in Untermenzing auf der Menziger Straße. Ihr seid unterwegs und seht noch irgendwas. Dann nicht lang überlegen, sondern einfach kurz anrufen. WhatsApp schicken geht natürlich auch an die 93 3 93 3.

miteinander. Wenn Jack Dean eine Botschaft an euch einfach nochmal komplett in Großbuchstaben und unterstrichen rausschicken könnte, dann sprecht miteinander. Wann immer ihr das Gefühl habt, ihr seid ein bisschen lost, ob es im Job ist, in der Familie, in der Beziehung, sprecht mit den betreffenden Personen, sagt denen Bescheid, kommuniziert miteinander, super wichtig, denn normalerweise wollen Menschen immer helfen. Ja, eigentlich will euch jeder unterstützen, niemand will euch was Böses, im besten Fall, ja, aber meistens ist es tatsächlich so. Und genau das ist auch die Botschaft seiner aktuellen Single Mercy, hat er gemerkt beim Schreiben, ey, das ist so, so wichtig. Jack Dean, jetzt für euch bei Energy immer die besten neuen Hits.

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2: Wir schwitzen zusammen rein in den Donnerstagnachmittag. Also toll, ne? Das sind hier nicht nur die 10 Hits am Stück, es sind auch die 10 Schwitz am Stück. Man kann es nicht anders sagen. Ich bin Felida, hi, und wir machen weiter gleich mit Milo und DJ Licious. Und jetzt gibt's Kygo und Khalid. Happy Donnerstag.

jetzt hier mit neuer Musik von Energy Star Milo. Der hatte ja damals seinen großen Durchbruch mit der Coverversion von Ayo Technology, wo ja die Botschaft ist, kein Bock mehr irgendwie Technologie zu benutzen. Das ist irgendwie gar nicht so seins. Und er hat jetzt gerade nochmal ein Statement dazu gesagt, ist schon krass, seit KI hat das ganze Ding ja nochmal ein neues Level bekommen, ne? Dass man noch mehr Technologie benutzt. Er selber steht dafür, dass er seine Songs selber schreibt. Alles ist für ihn Kunst, was er daran selber macht. Selbst die Musikvideos betreut er selber, finden wir richtig gut. Hier bei Energy sagen wir ja auch immer 100% echte Stimmen, keine KI. Und das heißt, Milo, den krassen Künstler, jetzt für euch bei Energy. Wir passen sehr gut zusammen mit Forever Young.

0: Spiderschwein, Spiderschwein. Dana macht gerade große Augen. Wo erkennst du es?
1: Ich weiß es nicht, aber es kommt mir bekannt vor. Bestimmt Simpsons.
0: Genau, Simpsons, der Film. Da wurde schon mal so ein kleiner Hinz gegeben, aber das passt perfekt zu meiner neuen Behauptung. Neben Spider-Man gibt es im Comic-Universum auch Spider-Ham, also ein Superheldenschwein. Fakt oder Fake?
1: War irgendwie bei Spider-Man so ein Schweinchen sein Helfer oder so. Also ich logge ein, das ist Fakt, aber ich habe gar keine Ahnung.
0: Okay, das ist
2: Fakt.
1: Hey.
0: Statt Peter Parker gibt es auch Peter Parker.
1: Was? Was ist denn der Unterschied?
0: Er wurde von einem radioaktiven Hausschwein gebissen.
1: Pork mit O.
0: Genau.
1: Jesus.
0: Ja. Und passt natürlich perfekt, weil heute startet ja Spider-Man in den Kinos.
1: Ah, geil.
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0: Mit Ole Leipe. Zum Start der Sommerferien rechnet der Flughafen München mit einem echten Reiseansturm. Bis Mitte September werden mehr als 6 Millionen Passagiere erwartet. Besonders beliebt sind klassische Sonnenziele am Mittelmeer wie Italien, Spanien, Griechenland, Frankreich und die Türkei. Aber auch Nordeuropa mit Island, Norwegen und Schweden liegt im Trend. Allein am ersten Ferienwochenende geht der Flughafen von bis zu 390.000 Reisenden aus. Wer also in den Urlaub startet, immer schön rechtzeitig am Flughafen sein.
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20: Im Studio André Glatzel. Kommt jetzt die Trendwende bei der Deutschen Bahn? Zum ersten Mal seit 2019 kann der Konzern für das erste Halbjahr wieder einen Gewinn verkünden. Luft nach oben gibt es aber weiter bei der Pünktlichkeitsquote, die liegt im Fernverkehr bei knapp 60%. Die Bahn will weiter investieren. Die großen deutschen Autobauer stecken in der Krise. Nachdem gestern bekannt wurde, dass BMW weltweit tausende Stellen streichen will, meldet das Unternehmen heute einen massiven Gewinneinbruch im zweiten Quartal. Ähnliche Nachrichten kommen auch von VW, Porsche und Mercedes. Auch in Griechenland und in der Türkei sind schwere Waldbrände ausgebrochen. Auf Kreta starben zwei Feuerwehrmänner beim Kampf gegen die Flammen. Auch in Spanien und Frankreich sind weitere Feuer ausgebrochen. Dort wird befürchtet, dass eine neue Hitzewelle die Lage wieder verschlimmern könnte. Mit seinen Plänen für die Fußball-WM hat FIFA-Präsident Infantino wohl ein Eigentor geschossen. Die Kritik wird immer lauter, auch in Deutschland. DFB-Präsident Bernd Neuendorf hält nichts davon, Teile der WM an private Investoren zu verkaufen. Das sei ein fatales Zeichen, sagte er dem ZDF.
21: Verkehr. Bisschen was ist los bei uns auf dem Mittleren Ring. Donnersberger Brücke ist ja die Fahrbahn verengt, deshalb dauert es da auf jeden Fall ein bisschen länger.
22: Blitzer.
21: Da steht einer in Haidhausen auf der Ismaninger Straße, hat uns Claudia gemeldet. Danke dafür. Sendling auf der Impler, Thalkirchen auf der Schäftlarn, Oberhaching auf der Tiesinger und in Mosach auf der Pelkhofenstraße stehen sie auch. Wenn ihr noch irgendwas seht, dann ruft doch gerne auch an. Oder schickt eine WhatsApp an die 93 3 93
22: 3. 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
21: Ein Hoch auf klimatisierte Büros. Ich bin da gerade sehr dankbar für. Das ist heute die Rettung. Bei bis zu 35 Grad ist es wirklich unnormal heiß. Ich hoffe, ihr bekommt in irgendeiner Form eine Abkühlung und wenn es ein Eiskaffee ist. Sonnig dazu auch den ganzen Tag. Und ja, morgen machen wir eigentlich Copy-Paste. Wird sogar noch mal heißer. 36 Grad.

0: erste Empfehlung bei dieser Hitze in Deutschland. Überall über 30 Grad. Ab mit euch ins Kino. Und da guckt ihr bitte das Richtige. Die Empfehlung dafür kommt von Paul.
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2: Hallo zusammen. Einer der beliebtesten Superhelden der Welt kehrt zurück auf die große Leinwand. Spider-Man ist zurück mit Spider-Man Brand New Day. Der startet diese Woche im Kino. Und es gibt natürlich etliche Gründe, warum ihr den auf keinen Fall verpassen solltet. Zum einen natürlich wegen Tom Holland und Zendaya. Die beiden haben gerade ohnehin einen echten Lauf. Erst standen sie gemeinsam für Christopher Nolans The Odyssey vor der Kamera. Jetzt folgt direkt das nächste große Kino-Highlight. Aber auch die Geschichte macht neugierig. Nach dem Ende von No Way Home beginnt für Peter Parker nämlich ein kompletter Neuanfang. Niemand weiß mehr, wer Spider-Man wirklich ist. Und genau deshalb konzentriert sich der Film wieder stärker auf Peter Parker selbst und erzählt eine persönlichere Geschichte, statt nur den nächsten Multiversumskonflikt. Viel Action, viel Spider-Man-Humor, typisch Marvel, alles ist mit dabei und für mich ist Spider-Man Brand New Day sogar der bislang beste Spider-Man-Film mit Tom Holland. Emotional, actionreich und genau der Neustart, den die Reihe gebraucht hat und deswegen auch meine Empfehlung für diese Woche.
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0: Danke dir, Paul.
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11: Ey, der Einzige, der heute in Bewegung ist, ist mein Ventilator, denn ich werde mich so wenig bewegen wie möglich bei diesem heißen Wetter. 35 Grad gibt's heute, dazu Sonne ohne Ende. Und morgen, ja, da sieht's sehr ähnlich aus, 36 Grad und auch dann richtig sonnig. Und dann schauen wir noch kurz zu euch auf die Straßen. Da ist es, naja, einigermaßen entspannt, der übliche Stadtverkehr auf dem mittleren Ring. Da gibt's ja Bauarbeiten auf der Donnersberger Brücke. Deshalb sind da nur zwei Spuren frei und ihr braucht auf jeden Fall ein bisschen länger. Und trotzdem nicht so schnell fahren, es wird nämlich geblitzt. In Sendling auf der Implerstraße, Thalkirchen auf der Schäftlan, Unterhaching auf der Grünauer Allee, Oberhaching auf der Tiesinger Straße und Heidhausen hat uns Claudia gemeldet. Auf der Ismaninger Straße, da sind 30 Staus oder auch Blitzer. Könnt ihr uns gerne melden, ruft einfach kurz an oder schickt eine WhatsApp an die 93 3 93 3.
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Materia, muss ich leider sagen, war ich die Person, die so ganz unangenehm einfach schon vor allen anderen Fan von dem war. Und der war einmal Vorband auf einem anderen Konzert, weiß ich gar nicht mehr, was es da war, aber da war ich mit meiner Schwester. Und die hat mich angeguckt. Selina, bist du wahnsinnig? Warum kennst du denn alle Texte auswendig? Ich liebe den, das ist so toll. Und deswegen freue ich mich sehr. Materia jetzt für euch bei Energy zusammen, natürlich mit Jascha und der unfassbaren Miss Platinum, Lila Wolf.

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0: So schön, dass ihr mit dabei seid. The Bosse hört ihr gleich mit Magnetic. Jetzt erstmal One Republic, Need Your Love.

So schön, dass ihr mit dabei seid. Achtet mal auf den Sound. An wen erinnert euch The Bonza, wenn ihr so die Musik hört? Mich voll an Parov Stellar. Hier sind sie für euch mit Magnetic für Energy über die besten und Hits. Genießt die Sonne. So schön, dass ihr mit dabei seid.

0: Schön, dass ihr mit dabei seid. Hier ist eure Sunny. 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
2: Spiderschwein, Spiderschwein. Dana macht gerade große Augen. Wo erkennst du es?
3: Ich weiß es nicht, aber es kommt mir bekannt vor. Bestimmt Simpsons.
2: Genau, Simpsons, der Film. Da wurde schon mal so ein kleiner Hinz gegeben, aber das passt perfekt zu meiner neuen Behauptung. Neben Spider-Man gibt es im Comic-Universum auch Spider-Ham, also ein Superheldenschwein. Fakt oder Fake?
3: War irgendwie bei Spider-Man so ein Schweinchen sein Helfer oder so. Also ich logge ein, das ist Fakt, aber ich habe gar keine Ahnung.
2: Okay, das ist
4: Fakt.
3: Hey.
2: Ja, statt Peter Parker gibt es auch Peter Parker.
3: Was? Was ist denn der Unterschied?
2: Er wurde von einem radioaktiven Hausschwein gebissen.
3: Pork mit O.
2: Genau.
3: Jesus.
2: Ja. Und passt natürlich perfekt, weil heute startet ja Spider-Man in den Kinos.
3: Ah, geil.
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2: Mit Ole Leipe. Der Stadtrat hat über die Sparpläne der MVG abgestimmt. Die gute Nachricht, die Buslinie 139 bleibt erhalten. Auch der bisherige Expressbus X30 wird nicht komplett gestrichen, sondern fährt künftig als neue Linie 64 weiter. Trotzdem gibt es Kürzungen. Die Buslinien 174 und 179 fallen weg. Bei mehreren anderen Linien wird der Takt ausgedünnt. Auch die U7 fährt künftig nur noch zu den Hauptverkehrszeiten. Die Stadt begründet die Einsparung mit dem Spardruck und wichtigen Investitionen, unter anderem in die Verlängerung der U5.
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19: Mit Lisa Schwarzkopf. Guten Tag. Kommt jetzt die Trendwende bei der Deutschen Bahn? Zum ersten Mal seit 2019 kann der Konzern fürs erste Halbjahr wieder einen Gewinn verkünden. Luft nach oben gibt's aber weiter bei der Pünktlichkeitsquote. Die liegt im Fernverkehr bei knapp 60%. Die Bahn will weiter investieren. Der Deutsche Städtetag fordert mehr Geld für den Schutz vor Hitze. Hauptgeschäftsführer Schuchert sagte dem Redaktionsnetzwerk Deutschland, Bund und Länder müssten die Kommunen dauerhaft bei Klimaanpassungsmaßnahmen unterstützen. Bundesweit seien dafür Investitionen in Milliardenhöhe nötig. Die großen deutschen Autobauer stecken in der Krise. Nachdem gestern bekannt wurde, dass BMW weltweit tausende Stellen streichen will, meldet das Unternehmen heute einen massiven Gewinneinbruch im zweiten Quartal. Ähnliche Nachrichten kommen auch von VW, Porsche und Mercedes. Auf Instagram und Co. kommt man an Urlaubsfotos gerade kaum vorbei. Jetzt zeigt auch eine Bitkom-Umfrage, dass tatsächlich immer mehr Menschen Bilder vom Strand oder Städtetrip posten, inzwischen mehr als die Hälfte. Ein Viertel gibt zu, andere damit neidisch machen zu wollen.
0: Verkehr. Servus Leute, ein Blick auf die A8 Salzburg Richtung München. Zwischen Weihern und Kreuz München Süd 14 Kilometer Stau. A99 Ostumfahrung Richtung Nürnberg. Zwischen Hohenbrunn und Kirchheim 8 Kilometer Stau. Ein großer Unfall auf der A995 Kreuz München Süd Richtung München in der Einfahrt Unterhaching Nord. Dann ein Blick auf den Ring zwischen Innsbrucker Ringtunnel und Schlüsselbergstraße. Hier staut es sich total zwischen Tübinger Straße und Donnersberger Brücke. Ist ganz viel los.
4: Blitzer.
0: Rodrigo, ciao bello. Dankeschön fürs Anrufen. Berg am Leimstraße wird geblitzt. Grünauer Allee und auf der Implerstraße. Da stand er gestern schon. Seht ihr noch einen, dann ruft durch 089 93 3 93
4: 3. Wetter.
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0: Ich will eure Abkühltipps. Klickt euch jetzt rein in die Insta-Story von Energy München und ich kann euch nur eines raten. Geht einfach auf die Toilette, dann macht ihr den Hahn an und haltet nicht eure Hände drunter, also nicht nur, sondern eure kompletten Arme. Und das erfrischt richtig. Und eiskaltes Wasser. Aktuell 36 Grad, morgen gleiche Temperaturen. Da ist es aber wechselhaft. Genauso dann am Samstag bei nur noch 29 Grad. Jetzt für euch Harry Styles bei Energy.

0: 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Es wird ein richtig fettes Spiel. 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Und der kann's kaum erwarten.
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0: 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American Football trifft auf jeden Fall auf bayerische Tradition. 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
0: Absolut, also jetzt anrufen.
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0: Verkehr. Wir schauen auf die A92 Deggendorf Richtung München zwischen Wörth und Kreuz Landshut. Hier steht ein defekter LKW und es laufen Personen auf der Fahrbahn rum. Bitte passt mir auf. A8 Salzburg Richtung München zwischen Weihern und Kreuz München Süd. Hier ist sehr viel los. 3 Kilometer Stau. A92 Deggendorf Richtung München zwischen Deggendorf Mitte und Plattling Nord. A99 Ostumfahrung Richtung Nürnberg zwischen Hohenbrunn und Kirchheim. Hier staut es sich total. 8 Kilometer Stau. A99 Westumfahrung Richtung Lindau zwischen Neuherberg und Dreieck-Allach. Ein großer Unfall auf der A995 Kreuz München Süd Richtung München in der Einfahrt Unterhaching Nord und viel, viel los auf dem Ring.
2: Blitzer.
0: Philipp, danke schön fürs Anrufen. Berg am Leimstraße wird geblitzt. Kaiser-Ludwig-Straße, Implerstraße und Grünauer Allee. Danke, Anna. Kommt irgendwas dazu? Ich bin hier. Hallo. Ruft durch. 089 93 93 3.
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0: So, ihr Lieben, schließt mal kurz die Augen. Boah. Mega, oder? Eine kleine, schöne Kühlung. Oh, es hat einfach 36 Grad, Leute. Morgen gleiche Temperaturen, da aber grau in grau. Da kann es auch ein bisschen tröpfeln. Und am Samstag krachen die Werte runter. Ich muss schon sagen, krachen auf 29 Grad mit vielen Wolken.
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Bruno Mars hat schon sehr früh angefangen zu singen. Schon mit 4 Jahren stand er auf der Bühne auf Hawaii als kleiner Elvis Presley. Das kann ich mir gut vorstellen. Und hier ist er mit seiner brandneuen Nummer. Hier ist On My Soul by Energy. Immer die besten Hits, hier ist eure Sunny.

0: Wir sind mittendrin in den 10 Hits am Stück.
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0: gleich für euren Nachmittag Somber mit My Body Isn't Ready. Jetzt erstmal Alex Warren, Fever Dream. Es hat 36 Grad, Leute.

So schön, dass ihr mit dabei seid. Jetzt habe ich für euch Somber am Start und er ist ein riesengroßer Fan von Taylor Swift und für ihn war es die krasseste Ehre, als ihn gefragt hat, ob sie mal Musik zusammen machen. Ja, hat auch gut geklungen, aber auch alleine ist er eine absolute Granate. Hier ist My Body Isn't Ready bei Energy. Immer die Besten.

0: Nice, dass ihr mit am Start seid. Hier ist Energy.
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2: Es gibt ja auch leichte Klamotten. Und welche in diesem Jahr ganz vorne mit dabei sind, das kann uns die Modeleitung der Glamour sagen. Madeline.
3: Bermuda-Shorts, das sind ja ein bisschen länger und lockere geschnittenen Hosen, so bis zum Knie. Nummer 2 würde ich Slipdresses nennen. Das ist ein Kleiderklassiker, oft aus Satin oder Seide, mit Spaghetti-Trägern. Und Nummer 3 würde ich sagen, irgendetwas aus Leinen. Ist atmungsaktiv, hat eine kühlende Wirkung.
0: Hast du was aus Leinen, Münchner,
2: ja,
0: oder?
2: Ich habe mir mal eine Leinenhose aus Ibiza mitgenommen.
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2: Findest du? Ich weiß nicht, ich glaube, so eine Hose kann man in der Regel eigentlich nur immer im Urlaubsort tragen. Wenn man dann in Deutschland ist, dann denkt man sich, irgendwie ein bisschen komisch. Und ich habe immer das Problem, immer wenn ich die anhabe, habe ich irgendwie Bock, Capoeira zu machen. Das ist ein Tanzkampfsport.
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10: Mit Ole Leipe. Die Finanzkrise in unserem Rathaus ist noch nicht vorbei. Für den Haushalt 2027 fehlen der Stadt aktuell noch 41 Millionen €. Damit der Etat genehmigt werden kann, muss München weiter sparen. Sollte das nicht gelingen, könnte die Regierung von Oberbayern die Haushaltskontrolle übernehmen. Insgesamt hat die Koalition schon Einsparungen in Höhe von 220 Millionen € beschlossen. Die Opposition bringt eigene Vorschläge ein. Die CSU will Anteile am Flughafen verkaufen, die Linke fordert dagegen höhere Gewerbesteuern. Bis zum finalen Haushaltsbeschluss im Dezember muss unsere City also weiter viel sparen.
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11: Mit Lisa Schwarzkopf. Guten Tag. Die Deutsche Bahn schreibt wieder schwarze Zahlen. Zum ersten Mal seit 7 Jahren. Außerdem wurden im ersten Halbjahr deutlich mehr Fahrgäste gezählt. Viele sind wohl wegen der hohen Spritpreise auf die Bahn umgestiegen. Bei der Pünktlichkeit hapert's aber weiter. Das RKI hat bis Mitte des Monats schon fast 10.000 Hitzetote dieses Jahr gezählt. So viele wie seit 10 Jahren nicht mehr in Deutschland. Die Hitze allein führt fast nie zum Tod, meistens nur in Kombination mit Vorerkrankungen. Das Plus ist klitzeklein, aber es ist ein Plus. Die deutsche Wirtschaft wächst trotz des Iran-Kriegs. Im zweiten Quartal hat sie um 0,2% zugelegt, verglichen mit den ersten 3 Monaten des Jahres. Auch da hat es schon ein kleines Plus gegeben. Noch vor dem Start der neuen Saison meldet die Fußball-Bundesliga einen neuen Zuschauerrekord. Für die erste und zweite Liga wurden letzte Saison über 21,4 Millionen Tickets abgesetzt. Auch bei den Fans pro Spiel gibt's mit im Schnitt knapp 40.000 einen neuen Höchstwert.
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0: Wir schauen direkt auf die A9 Nürnberg Richtung München. Zwischen Garching Süd und Kreuz München Nord ein großer Unfall auf dem Standstreifen. Hier Stau. 8 Kilometer Stop and Go. Auf der A99 Westumfahrung Richtung Lindau zwischen Neuherberg und Dreieck-Allach. Ein Unfall mit 3 Fahrzeugen auf der A99 Westumfahrung Richtung Nürnberg zwischen Dreieck-Allach und Tunnel-Allach. Dann schauen wir rüber nach Untergiesing auf Höhe des Kandetunnels in beiden Richtungen. Eine Sperre wegen eines Feuerwehreinsatzes. Hier Stau pur und Stop and Go wie immer auf dem Ring.
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0: Rodrigo und Yvonne, Dankeschön fürs Melden. Grünau Allee, Dreiskerzone wird geblitzt. Kaiser Ludwig, Impla und Berg am Leimstraße. Kommt irgendwas dazu? Ruft einfach durch. 089 93 3 93
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0: Heiß, heißer München. Aktuell 36 Grad. Auch morgen wird es nochmal richtig knallheiß. Gleiche Temperaturen und am Samstag kühlt es so ein bisschen runter auf 29 Grad mit Wolken. Und jetzt habe ich für euch Taylor Swift, Elizabeth Taylor bei Energy. Immer die besten an Hits. Servus.

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0: Es ist einfach nur cool, Leute. Einer der beliebtesten Superhelden der Welt kehrt zurück auf die große Leinwand. Die nette Spinne von nebenan. Die bekommt nämlich den nächsten Teil mit Spider-Man. Brand New Day. Der startet diese Woche im Kino. Und Paul, was würdest du sagen? Warum darf man sich so richtig auf diesen Film freuen?
2: Ja, zum einen natürlich wegen Tom Holland und Zendaya. Die beiden haben gerade ohnehin einen echten Lauf. Erst standen sie gemeinsam für Christopher Nolans Die Odyssee vor der Kamera. Mhm. Jetzt folgt direkt das nächste große Kino-Highlight. Aber auch die Geschichte macht neugierig. Nach dem Ende von No Way Home beginnt für Peter Parker nämlich ein kompletter Neuanfang. Niemand weiß mehr, wer Spider-Man wirklich ist. Mhm. Und genau deshalb konzentriert sich der Film wieder stärker auf Peter Parker selbst und erzählt eine persönlichere Geschichte, statt nur den nächsten Multiversumskonflikt. Viel Action, viel Spider-Man-Humor, typisch Marvel, alles ist mit dabei und für mich ist Spider-Man Brand New Day sogar der bislang beste Spider-Man-Film mit Tom Holland. Emotional, actionreich und genau der Neustart, den die Reihe gebraucht hat und deswegen auch meine Empfehlung für diese Woche.
0: Absolut cool. Wer von euch will kostenlos in den Malteser Filmpalast, dann ruft jetzt durch 089 393 393.
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0: Servus Leute, ein Blick auf die A9 Nürnberg Richtung München zwischen Garching Süd und Kreuz München Nord. Ein großer Unfall hier, Stau. 9 Kilometer Stop and Go auf der A99 Westumfahrung Richtung Lindau zwischen Neuherberg und Dreieck-Allach. Ein Unfall mit drei Fahrzeugen auf der A99 Westumfahrung Richtung Nürnberg zwischen Germering Nord und Ludwigsfeld. Dann stockend auf der A99 Ostumfahrung Richtung Nürnberg zwischen Ottobrunn und Kirchheim. Auf Höhe des Kandetunnels in Untergiesing in beiden Richtungen eine große Sperre wegen eines Feuerwehreinsatzes und Stop and Go wie immer auf dem Ring.
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0: Ludwig, danke schön fürs Anrufen. Berg am Leimstraße wird geblitzt. Grünauer Allee und auf der Kaiser Ludwig und Implerstraße. Seht ihr was? Ruft durch. 089 393 393.
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0: Sich definitiv nicht direkt in die Sonne setzen. Boah, Leute, es ist sowas von heiß. Außerdem, das Ozon ist natürlich sehr, sehr hoch. Morgen 36 Grad, auch da super sonnig. Und am Samstag ist es so ein bisschen wolkig bei 29 Grad.
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0: You Not Us hört ihr gleich mit Flipside. Jetzt erstmal So Easy to Fall in Love. Hier ist Olivia Dean.

So schön, dass ihr mit dabei seid. Die beiden Boys waren schon auf so vielen Festivals dieses Jahr und sagen immer, boah, das ist einfach einmalig, dieses Gefühl. Ich rede von You Not Us und hier sind sie mit Flipside bei Energy. Immer die besten und Hits. Servus.

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2: Spiderschwein, Spiderschwein. Dana macht gerade große Augen. Wo erkennst du es?
3: Ich weiß es nicht, aber es kommt mir bekannt vor. Bestimmt Simpsons.
2: Genau, Simpsons, der Film. Da wurde schon mal so ein kleiner Hinz gegeben, aber das passt perfekt zu meiner neuen Behauptung. Neben Spider-Man gibt es im Comic-Universum auch Spider-Ham, also ein Superheldenschwein. Fakt oder Fake?
3: War irgendwie bei Spider-Man so ein Schweinchen sein Helfer oder so. Also ich logge ein, das ist Fakt, aber ich habe gar keine Ahnung.
2: Okay, das ist
4: Fakt.
2: Ey. Ja, statt Peter Parker gibt es auch Peter Parker.
3: Was? Was ist denn der Unterschied?
2: Er wurde von einem radioaktiven Hausschwein gebissen.
3: Pork mit O.
2: Genau.
3: Jesus.
2: Ja. Und passt natürlich perfekt, weil heute startet ja Spider-Man in den Kinos.
3: Ah, geil.
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0: Jetzt eine ganz kurze Pause, Leute. Dann die News und danach wieder viel Musik.
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2: Mit Ole Leipe. Seit Mitte Juli galten wegen der Trockenheit Einschränkungen wie das Verbot, private Pools zu befüllen oder tagsüber den Garten zu gießen bei uns in der City. Diese Maßnahmen enden jetzt zum 1. August und werden auch nicht verlängert. Der Wasserverbrauch ist von über 400 Millionen Litern pro Tag wieder auf rund 330 Millionen Liter gesunken. Die Stadt rechnet außerdem damit, dass der Verbrauch während der Sommerferien weiter zurückgeht. Entwarnung gibt es aber nicht. Die Stadt und Stadtwerke appellieren deshalb auch weiterhin an einen sparsamen Umgang mit Trinkwasser.
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19: Mit Lisa Schwarzkopf. Guten Tag. Kommt jetzt die Trendwende bei der Deutschen Bahn? Zum ersten Mal seit 2019 kann der Konzern fürs erste Halbjahr wieder einen Gewinn verkünden. Luft nach oben gibt's aber weiter bei der Pünktlichkeitsquote. Die liegt im Fernverkehr bei knapp 60%. Die Bahn will weiter investieren. Der Deutsche Städtetag sieht die Kommunen mit dem Hitzeschutz finanziell überfordert. Die bisherigen Finanzierungsmodelle reichten dafür nicht aus, sagte Hauptgeschäftsführer Schuchert dem Redaktionsnetzwerk Deutschland. Nötig seien neue Konzepte für Investitionen in Klimaschutz und Klimaanpassung. Bei der italienischen Lufthansa-Tochter ITA Airways dürfen ab nächster Woche auch größere Hunde mit in die Flugzeugkabine, bis zu 30 Kilo. Statt in einer Box im Frachtraum reisen sie direkt neben ihren Besitzern. Das gilt erstmal nur für ausgewählte Flüge in Italien. Auf Instagram und Co. kommt man an Urlaubsfotos gerade kaum vorbei. Jetzt zeigt auch eine Bitkom-Umfrage, dass tatsächlich immer mehr Menschen Bilder vom Strand oder Städtetrip posten, inzwischen mehr als die Hälfte. Ein Viertel gibt zu, andere damit neidisch machen zu wollen.
0: Verkehr. Wir schauen auf die A9 München Richtung Nürnberg zwischen Reikholledau und Langenbruck. Hier staut es sich. Stop and go und zwar 12 Kilometer lang auf der A9 München Richtung Nürnberg zwischen Manching und Denkendorf. A99 Eschenrieder Spange Richtung Allach zwischen Dreieck Eschenried und Dreieck Allach. Hier ganz viel los. A99 Ostumfahrung Richtung Nürnberg zwischen Ottobrunn und Kirchheim. Hier stockt es. 9 Kilometer Stau auf der A99 Westumfahrung Richtung Lindau zwischen Neuherberg und Dreieck Allach. Auf der B2R auf Höhe Kandetunnel in beiden Richtungen eine Sperre wegen eines Feuerwehreinsatzes und super viel los insgesamt auf dem Ring.
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0: Carina, danke schön fürs Melden. Kaiser-Ludwig-Straße, 30er Zone wird geblitzt, Berg am Leimstraße und auf der Implerstraße auch Obacht geben. Seht ihr was? Dann ruft durch 089 393 393.
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0: Ich brauche einen Ventilator. Wer hat einen? Aktuell 36 Grad. Puh, es ist wirklich heiß. Morgen auch die gleichen Temperaturen mit Sonnenschein und am Samstag kühlt es ein wenig runter. Und jetzt habe ich für euch die brandneue Nummer und zwar von Leonie und Colm Scott. Hier ist Dave bei Energy immer die besten Hits. So schön,

0: 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Ihr seid bei Energy mit den besten neuen Hits.
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0: Super viel los auf der Donnersberger Brücke. Auf dem Ring ordentlich Stop and Go. Und der Brudermühltunnel ist noch bis morgen jeweils zwischen 22 Uhr und 5 Uhr früh gesperrt. Der Autoverkehr wird an der Oberfläche aber abgeleitet.
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0: Anne, danke schön fürs Melden. Berg am Leim Straße, Implerstraße 30er Zone in Sendling und unter Haching-Grünauer Allee 30er Zone. Danke Joni. Kommt irgendwas dazu? Dann ruf durch 089 93 3 93 3.
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0: Es ist sowas von heiß. Fahrt auf jeden Fall noch an einer unserer Badeseen, Ammer oder Starnberger See, und macht am besten, ja, auf jeden Fall so einen kleinen Platscher rein ins Wasser. Wollt ihr es mal hören? Ja, es klingt auf jeden Fall so. Auch morgen geht's heiß zur Sache bei 36 Grad und Sonne, und am Samstag kühlt's ein wenig runter bei 29 Grad.
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Backstreet Boys haben alle Girls verzaubert. Schon seit Jahren. Seit vielen Jahren. Ja, und die Boys haben auf jeden Fall festgestellt, dass bis zu 4 Generationen ihre Konzerte besuchen. Hut ab, hier sind sie für euch. Die Backstreet Boys mit Bottle Up bei Energy. Immer die besten und Hits. Gleich ist Feierabend. Ich freue mich.

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0: Vergesst nicht, heute noch Eis essen zu gehen. Gleich hört ihr Peggy Goo mit Woman. Jetzt erstmal Juste. Turn the lights off.

So schön, dass ihr mit dabei seid. Peggy Gou wollte eigentlich was ganz anderes machen als Musik. Erst wollte sie Designerin werden, hat auch studiert, und zwar am London College of Fashion. Dann hat sie gesagt, nee, Fotografin ist dann doch besser, und zuletzt noch Stylistin. Aber jetzt macht sie Musik. Hier ist Peggy Gou mit

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1: Leute, nice, dass ihr mit am Start seid. Ihr seid bei Energy immer die besten neuen Hits. Hallo.
2: Es gibt ja auch leichte Klamotten. Und welche in diesem Jahr ganz vorne mit dabei sind, das kann uns die Modeleitung der Glamour sagen. Madeline.
3: Bermuda-Shorts, das sind ja ein bisschen länger und lockere geschnittenen Hosen, so bis zum Knie. Nummer 2 würde ich Slipdresses nennen. Das ist ein Kleiderklassiker, oft aus Satin oder Seide, mit Spaghetti-Trägern. Und Nummer 3 würde ich sagen, irgendetwas aus Leinen. Ist atmungsaktiv, hat eine kühlende Wirkung.
1: Hast du was aus Leinen in München,
2: ja,
1: oder?
2: Ich habe mir mal eine Leinenhose aus Ibiza mitgenommen.
1: Oh. Und schick.
2: Findest du? Ich weiß nicht, ich glaube, so eine Hose kann man in der Regel eigentlich nur immer im Urlaubsort tragen. Wenn man dann in Deutschland ist, dann denkt man sich, irgendwie ein bisschen komisch. Und ich habe immer das Problem, immer wenn ich die anhabe, habe ich irgendwie Bock, Capoeira zu machen. Das ist ein Tanzkampfsport.
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2: Mit Ole Leipe. Zum Start der Sommerferien rechnet der Flughafen München mit einem echten Reiseansturm. Bis Mitte September werden mehr als 6 Millionen Passagiere erwartet. Besonders beliebt sind klassische Sonnenziele am Mittelmeer wie Italien, Spanien, Griechenland, Frankreich und die Türkei. Aber auch Nordeuropa mit Island, Norwegen und Schweden liegt im Trend. Allein am ersten Ferienwochenende geht der Flughafen von bis zu 390.000 Reisenden aus. Wer also in den Urlaub startet, immer schön rechtzeitig am Flughafen sein.
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19: Mit Lisa Schwarzkopf. Guten Abend. Die Deutsche Bahn schreibt wieder schwarze Zahlen. Zum ersten Mal seit 7 Jahren. Außerdem wurden im ersten Halbjahr deutlich mehr Fahrgäste gezählt. Viele sind wohl wegen der hohen Spritpreise auf die Bahn umgestiegen. Bei der Pünktlichkeit hapert's aber weiter. In Deutschland sind dieses Jahr schon fast 10.000 Hitzetote gezählt worden. Laut RKI ist das die höchste Zahl seit 10 Jahren. Hitze steht nicht als Todesursache auf dem Totenschein. Die Zahl wird durch statistische Vergleiche ermittelt. Auch in Griechenland und der Türkei sind schwere Waldbrände ausgebrochen. Auf Kreta starben 2 Feuerwehrmänner beim Kampf gegen die Flammen. Auch in Spanien und Frankreich sind weitere Feuer ausgebrochen. Dort wird befürchtet, dass eine neue Hitzewelle die Lage wieder verschlimmern könnte. Fast 40.000 Fans waren in der letzten Fußball-Bundesliga-Saison bei den Spielen der ersten und zweiten Liga. Ein neuer Rekord. Insgesamt wurden über 21,4 Millionen Tickets abgesetzt. Die meisten Zuschauer gab es auch im größten Stadion mit im Schnitt 80.000 Fans beim BVB.
1: 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Leute, nicht vergessen, noch bis morgen von 22 Uhr bis 5 Uhr früh jeweils ist der Brudermühltunnel gesperrt. Der Autoverkehr wird aber während der Sperrzeiten über das Straßennetz an der Oberfläche abgeleitet. Wir schauen schnell auf dem Ring. Wie immer, sehr viel los. Stop and go.
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1: Yvonne, danke schön fürs Melden. Implerstraße in Sendling, hier wird geblitzt. Berg am Leimstraße und Grünauer Allee unter Haching. Danke, Laila. Seht ihr was? Einfach easy durchrufen, 089 93 3 93 3.
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1: Eine kleine Erfrischung gefällig, ja oder nein? Tut schon gut, oder Leute? Es ist sowas von heiß. Auch morgen geht's weiter mit 36 Grad und Sonnenschein. Und am Samstag ein wenig grau in grau und es tröpfelt bei 29 Grad. Jetzt für euch Harry Styles, American Girls bei Energy. Immer die besten und Hits. Hier ist eure Sunny.

für eine krasse Hitze bei uns in der City. Ich muss heute Abend erstmal mich so ein bisschen abkühlen, irgendwo in einen See reinspringen. Und danach wollte ich noch in den englischen Garten fahren, ja, um Picknick zu machen. Dazu gehört immer Käse, Aufstrich, Tomate, Mozzarella, ein frisches Baguette und richtig gute Musik.

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0: Verkehr. Super viel los auf dem Ring, wie immer Stop and Go. Der Brudermühltunnel ist noch bis morgen gesperrt und zwar jeweils zwischen 22 Uhr abends und 5 Uhr früh. Der Autoverkehr wird natürlich an der Oberfläche abgeleitet. Stop and Go insgesamt auf der Donnersberger Brücke.
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0: Richard, danke schön fürs Melden. Kaiser-Ludwig-Straße, Grünwald, hier wird geblitzt. Berg am Leim-Straße und in Sendling, Implerstraße. Da steht er ständig in der 30er-Zone. Seht ihr was? Dann ruft durch oder schickt eine WhatsApp rein. 089-393-393.
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0: Ist das heiß draußen? Auf jeden Fall die Füße in die Isar baumeln lassen. Mein Tipp für heute Abend. Morgen auch 36 Grad mit Sonnenschein und am Samstag kühlt's ein wenig runter.
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0: Wir sind mittendrin in den 10 Hits am Stück.
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0: Gleich für euch Alex Warren mit Passenger. Jetzt erstmal Taylor Swift. Hier ist Elizabeth Taylor.

So schön, dass ihr mit dabei seid. Genießt auf jeden Fall heute ja den Feierabend bei den warmen Temperaturen. Zum Beispiel in den englischen Garten gehen. Einfach mal die Füße reinbaumeln lassen. Ja, in den Eisbach. Jetzt für euch Alex Warren bei Energy.

0: schön, dass ihr mit am Start seid. Hier ist Energy.
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7: Mit Ole Leipe. Der Stadtrat hat über die Sparpläne der MVG abgestimmt. Die gute Nachricht, die Buslinie 139 bleibt erhalten. Auch der bisherige Expressbus X30 wird nicht komplett gestrichen, sondern fährt künftig als neue Linie 64 weiter. Trotzdem gibt es Kürzungen. Die Buslinien 174 und 179 fallen weg. Bei mehreren anderen Linien wird der Takt ausgedünnt. Auch die U7 fährt künftig nur noch zu den Hauptverkehrszeiten. Die Stadt begründet die Einsparung mit dem Spardruck und wichtigen Investitionen, unter anderem in die Verlängerung der U5.
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8: Mit Lisa Schwarzkopf. Guten Abend. Kommt jetzt die Trendwende bei der Deutschen Bahn? Zum ersten Mal seit 2019 kann der Konzern fürs erste Halbjahr wieder einen Gewinn verkünden. Luft nach oben gibt's aber weiter bei der Pünktlichkeitsquote. Die liegt im Fernverkehr bei knapp 60%. Die Bahn will weiter investieren. Der Deutsche Städtetag fordert mehr Geld für den Schutz vor Hitze. Hauptgeschäftsführer Schuchert sagte dem Redaktionsnetzwerk Deutschland, Bund und Länder müssten die Kommunen dauerhaft bei Klimaanpassungsmaßnahmen unterstützen. Bundesweit seien dafür Investitionen in Milliardenhöhe nötig. Die großen deutschen Autobauer stecken in der Krise. Nachdem gestern bekannt wurde, dass BMW weltweit tausende Stellen streichen will, meldet das Unternehmen heute einen massiven Gewinneinbruch im zweiten Quartal. Ähnliche Nachrichten kommen auch von VW, Porsche und Mercedes. Auf Instagram und Co. kommt man an Urlaubsfotos gerade kaum vorbei. Jetzt zeigt auch eine Bitkom-Umfrage, dass tatsächlich immer mehr Menschen Bilder vom Strand oder Städtetrip posten, inzwischen mehr als die Hälfte. Ein Viertel gibt zu, andere damit neidisch machen zu wollen.
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0: Der Brudermühltunnel ist jeweils zwischen 22 Uhr und 5 Uhr früh gesperrt. Der Autoverkehr wird aber während der Sperrzeiten über das Straßennetz an der Oberfläche abgeleitet. Aber Leute, ab übermorgen, ab Samstag ist dann Ende damit. Wir schauen schnell auf den Ring. Wie immer sehr viel los, stop and go.
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0: Judy, danke schön fürs Anrufen. Imblerstraße, Sendling, hier wird geblitzt. Berg am Leim Straße, Kaiser-Ludwig-Straße, Grünwald und unter Haching, Grünauer Allee. Macht wie Judy, klingelt durch. 089 93 3
1: 93 3. 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
0: Später wollte ich noch eine Runde baden gehen. Vielleicht mache ich auch einen kleinen Platscher in den Eisbach. Es ist sowas von hot. Morgen 36 Grad mit Sonnenschein und auch am Samstag geht's mit 30 Grad weiter. Jetzt für euch Bibi Rexha, New Religion bei Energy über die besten und Hits. Und was so angesagt ist, diesen Sommer, das erfahrt ihr gleich von unserer Madeline.

0: besten und jetzt gibt's bei uns bei Energy. Gestern habe ich noch meinen Schrank aussortiert und Leute, da habe ich so viele Sachen drin, die ich gar nicht mehr brauche. Ich brauche unbedingt neues Zeug und deswegen brauche ich jetzt die Modeleitung der Glamour und zwar Madeline. Die weiß zum Beispiel, welcher Trend wieder ein großes Comeback feiert.
1: Es ist der Sommer der Capri-Hosen und ich weiß, manche hören das vielleicht nicht so gern, aber die waren ja schon in den 50ern, 80ern und Nullerjahren so der Hosentrend und ich finde es zeigt ganz geil, dass auch wirklich so 28 Jahre es wiederkommt. Dieses Jahr auch als Leggings aus einem festeren Stoff und einen kleinen Styling-Tipp für alle, die so ein bisschen Angst vielleicht noch davor haben. Ich weiß, kontroverser Trend. Schuhe mit Mini-Absatz, weil die Hosen haben oft so einen leicht stauchenden Effekt und dann streckt das die Beine wieder ein bisschen.
0: Okay, klingt ganz cool. Und angesagte Sonnenbrillen, was weißt du da?
1: Je größer, desto besser dieses Jahr. Oversized-Modelle sind es einfach. Vor allem von Saint Laurent und Gucci. Und das sehen wir auch immer so. Dua Lipa, Rihanna tragen die gerade alle rauf und runter. Und deswegen gibt es jetzt auch in den Online-Stores ganz viele Möglichkeiten.
0: Alles klar. Also Leute, es wird auf jeden Fall eine große Brille. Es wird eine Capri-Hose. Habe ich wieder einen Grund zum Shoppen. I like.
2: Verkehr.
0: Super viel los auf der Donnersberger Brücke. Auf dem Ring ordentlich Stop and Go. Und der Brudermühltunnel ist noch bis morgen jeweils zwischen 22 Uhr und 5 Uhr früh gesperrt. Der Autoverkehr wird an der Oberfläche aber abgeleitet.
2: Blitzer.
0: Anne, danke schön fürs Melden. Berg am Leim Straße, Implerstraße, 30er Zone in Sendling und unter Haching-Grünauer Allee, 30er Zone. Danke, Joni. Kommt irgendwas dazu? Dann ruf durch 089 93
2: 393. 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
0: Es ist sowas von heiß. Fahrt auf jeden Fall noch an einer unserer Badeseen, Ammer oder Starnberger See und macht am besten, ja, auf jeden Fall so einen kleinen Platscher rein ins Wasser. Wollt ihr es mal hören? Ja, es klingt auf jeden Fall so. Auch morgen geht's heiß zur Sache bei 36 Grad und Sonne und am Samstag kühlt's ein wenig runter bei 29 Grad.
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2: Es geht wieder los.

0: Julia.
1: Um 20 Uhr an diesem unfassbar heißen Donnerstag. Ich hoffe, es geht euch gut. Schön, dass ihr mit dabei seid. Gleich kühlen wir uns zumindest akustisch so ein bisschen ab. Damit Olivia Dean, So Easy to Fall in Love. Den Anfang macht jetzt aber Teddy Swims, Mr. Know It All und immer die besten neuen Hits.

Ihre Hobbys sind Stricken, Kochen und Podcast hören. Und das ist wohl die größte Rock'n'Roll-Antwort, die ich jemals bekommen habe. Energy ist an bei euch an diesem Feierabend mit mir, Julian. Sie stammt von Olivia Dean, die geradezu wirklich die spannendste Popfigur in Großbritannien ist, auch weil sie Jazz und Soul aus der Nische geholt hat und wirklich auch gar nichts auf Algorithmen gibt. Texte sind immer ganz arg autobiografisch, lässt uns also sehr nahe ran an sich, wenn es um Thema Liebe, Beziehungen, Selbstzweifel geht. Und ich finde, die öffentliche Einsicht zur eigenen Schwäche bedarf immer einer unglaublich großen Stärke. Auch jetzt bei So Easy to Fall in Love erzählt sie von einer Beziehung, die so leicht von der Hand geht, wenn man verliebt ist und sich der Illusion hingibt, dass das jetzt für immer und alle Zeit so bleibt, wissentlich, dass es natürlich eine Illusion ist. So, bin großer Fan. Olivia Dean haben wir jetzt mit So Easy to Fall in Love und immer den besten neuen Hits.

So, jetzt eine belgische Co-Produktion hier bei Energy. Milo, den kennt er seit fast 20 Jahren, als er mit AO Technology rauskam. Legendäres Musikvideo, damals noch hoch und runter gespielt auf Viva und MTV. Er inmitten von in Gold angemalte Damen, leicht bekleidet, er außerdem auch Gold. Völliger Fiebertraum rückblickend, dieses Video. Aber es sollte seinem Erfolg keinen Abbruch tun. Im Gegenteil, seid ihr wahnsinnig dick im Geschäft. Und jetzt hat er DJ-licious gefragt, ob er den Song produzieren will. Der heißt Forever Young und klingt so. 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

0: Immer die besten neuen Hits hört euch hier bei Energy. Gleich mit Nico Santos für euch. Außerdem Somber und Leonie macht den Anfang.
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0: Euer Feierabend hier bei Energy. Ich bin Julian. Schön, dass ihr mit dabei seid. Unsere Sinnesorgane haben also die Eigenschaft, durch ihre Reize uns zurück zu katapultieren in die Vergangenheit. Ne? Wenn man jetzt draußen auf der Straße unterwegs ist und ein Parfüm riecht, das ein Ex-Partner, eine Ex-Partnerin hat, zack, ist man wieder 16 und in der Zeit gefangen. Und genau das Gleiche funktioniert auch mit Musik.
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0: So, jetzt bin ich 95 geboren, das heißt, ich bin 31 Jahre alt. Und wenn ich diese Musik hier höre, zack, bin ich wieder 14, 15 Jahre alt, zum ersten Mal auf der Tanzfläche aufzufinden, bewege mich wie ein frisch geschlüpftes Giraffenjunge und habe einfach nur die beste Zeit meines Lebens.

So klingt unser Stream of the Week diese Woche. 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

0: Immer die besten neuen Hits hat er hier bei Energy, gleich mit Fastboy für euch. Außerdem Harrison und Benson Boone macht den Anfang.
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Felix und Lukas hören wir jetzt hier bei Energy, kennt ihr besser als Fastboy, zwei Brüder, und das finde ich immer so besonders in deren Beziehung. Den war schon von klein auf klar, dass sie mal gemeinsam arbeiten wollen, sind beste Freunde, wollten auch immer ihr Hobby zum Beruf machen, und das hat geklappt mit dem DJing. Beautiful Life, deshalb der Titel nur folgerichtig, mit immer den besten neuen Hits.

Es ist der Kinosommer des Tom Holland. Gerade auch eine Rolle bei Odyssee gehabt, dem Kino-Epos des Jahres. Aber seit heute auch in den Spider-Man-Klamotten wieder auf der Kinoleinwand. Und mein lieber Kollege Paul hat sich den Film schon angeschaut und erzählt uns jetzt gleich, ob sich der neue Spider-Man lohnt. Das alles gleich vor uns noch. One Republic mit immer den besten neuen Hits.

0: Tom Holland ist als Spider-Man wieder zurück und mein lieber Kollege und Kinoexperte Paul hat sich den Film angeschaut und sagt uns, ob der Gang ins Kino sich lohnt.
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2: Hallo zusammen. Einer der beliebtesten Superhelden der Welt kehrt zurück auf die große Leinwand. Spider-Man ist zurück mit Spider-Man Brand New Day. Der startet diese Woche im Kino. Und es gibt natürlich etliche Gründe, warum ihr den auf keinen Fall verpassen solltet. Zum einen natürlich wegen Tom Holland und Zendaya. Die beiden haben gerade ohnehin einen echten Lauf. Erst standen sie gemeinsam für Christopher Nolans The Odyssey vor der Kamera. Jetzt folgt direkt das nächste große Kino-Highlight. Aber auch die Geschichte macht neugierig. Nach dem Ende von No Way Home beginnt für Peter Parker nämlich ein kompletter Neuanfang. Niemand weiß mehr, wer Spider-Man wirklich ist. Und genau deshalb konzentriert sich der Film wieder stärker auf Peter Parker selbst und erzählt eine persönlichere Geschichte, statt nur den nächsten Multiversumskonflikt. Viel Action, viel Spider-Man-Humor, typisch Marvel, alles ist mit dabei und für mich ist Spider-Man Brand New Day sogar der bislang beste Spider-Man-Film mit Tom Holland. Emotional, actionreich und genau der Neustart, den die Reihe gebraucht hat und deswegen auch meine Empfehlung für diese Woche.
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Wir hören jetzt ein Musiktrio aus Norwegen, das sich The Bowser nennt, das für mich immer verwirrend ist, als jemand, der ja auch im Radio seit langer Zeit arbeitet und unter Bowser, wenn er den anmoderiert hat, natürlich immer den Rapper aus Bittigheim-Bissingen meinte. Aber jetzt machen die einfach so einen englischen Artikel davor und jetzt ist The Bowser ein, naja, Musikprojekt aus Norwegen, EDM-lastig, heißt Magnetic, der neue Song, und der klingt so, immer die besten neuen Hits. Sehr verwirrend auf diesen Donnerstagabend mit den eh schon sehr heißen Temperaturen.

0: Immer die besten neuen Hits hier bei Energy. Gleich Paul Monkey für euch, außerdem Milo und Shakira macht den Anfang.
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Die Römer, die haben es einfach raus. Energy ist an bei euch an diesem heißen, endlos heißen Donnerstagabend. Ich hoffe, es geht euch gut. In Rom wird es ja mindestens genauso heiß wie bei uns. Und da hat sich jetzt die Stadt was richtig Tolles überlegt unter dem Motto Il Grande Freddo. Also die große Kälte kann man sich dort jetzt abkühlen, aber nicht wie jedermann im Schwimmbad oder im Meer, sondern in Kinos, Bibliotheken und Kulturhäusern. Da kann man jetzt Filme sehen, Bücher lesen oder Ausstellungen besuchen. Und das ist eben immer gewährleistet kalt da drin. Und das Beste, alles komplett kostenlos. In den Bibliotheken gibt es sogar noch gratis Wasser obendrauf. Das Ganze geht erstmal nur bis Anfang August, also nur noch heute und morgen. Es läuft aber so gut, dass es eventuell auch verlängert wird. Ich finde, das wäre auch was für uns. Ich habe heute gerade gelesen, dass die Bahn jetzt zum ersten Mal Gewinn gemacht hat. Und wenn die Bahn in Deutschland Gewinn macht, wenn das möglich ist, wenn jetzt vielleicht dann auch noch irgendwann pünktlich kommt, dann sind ja auch solche Projekte wie in Rom bei uns umsetzbar. Tolle Geschichte, Kultur, Kultur, Kultur, immer wichtig und dann auch noch im Zusammenspiel mit der Kälte. Fantastisch.

0: Donnerstagabend haben wir es hier bei Energy. Ich bin Julian, freue mich sehr, dass ihr mit dabei seid. Es gibt gleich neue Musik für euch zu entdecken. Und zwar von einem norddeutschen DJ, den, und das war ich jetzt einfach mal vorauszusagen, keiner von euch kennt. Tolle Musik, Neuentdeckung, Geheimtipp, all das gleich hier bei mir bei Energy. Vorher jetzt noch Harry Styles und den Anfang macht Ray.
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1: 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Und ich habe immer das Problem, immer wenn ich die anhab, habe ich irgendwie Bock, Capoeira zu machen. Das ist ein Tanzkampfsport.
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10 hier bei Energy, Donnerstag Nacht, eine tropische Nacht. Es wird heute nicht kälter als 21 Grad in der Nacht haben. Das ist vollkommen absurd, aber ich mag die Zeit jetzt trotzdem immer so wahnsinnig gerne bei mir in der Sendung, denn es ist die Zeit, wo ich euch neue Musik vorstellen darf. Heute auch noch einen neuen Künstler, nennt sich Mr. C, kommt aus Norddeutschland mit urbürgerlichem Namen, heißt er nämlich Simon Michaelis, macht so eine Mischung aus, ich sag mal Pop- und House-Musik, ist wahnsinnig unbekannt, hat gerade mal irgendwie 1000 Follower auf Instagram, aber wir glauben derartig an ihn und seine Musik, dass wir ihn euch jetzt zwingend vorstellen wollen. Sometimes I Love You heißt der Song, den wir jetzt zum allerersten Mal hier bei mir in der Sendung hören. Immer die besten neuen Hits. 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

um 22 Uhr an diesem Donnerstagabend, an Tag, an dem auch mal Handys schnell überhitzen konnten, weil es so derartig heiß ist. Was ihr in diesem Fall tun sollt und was ihr auf gar keinen Fall in diesem Fall tun solltet, das klären wir gleich in der neuen Runde von Fakt oder Fake. Vorher jetzt aber noch Bebe Rexha mit immer den besten neuen Hits.

0: Und da steht er wieder auf der ersten Stufe der Showtreppe mit seinen endlos langen Beinen, heute in der klassischen Chippendale-Hose wieder, oberkörperfrei mit einer Fliege. Er glänzt auch wegen der Hitze und ist jetzt bereit, sein Bestes zu geben.
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0: Mein lieber Kollege Armani, komm Julian. Runter, mein Lieber, komm runter.
2: Ja, großer, die Hitze macht mich fertig. Ich ziehe die Hose gleich auch noch aus.
0: Hör doch auf, doch. Mein Lieber, die Frage, die ich heute für dich dabei habe, ist folgende. Wenn eure Handys wegen der Hitze ausgehen, dann packt ihr sie einfach in den Kühlschrank. Fakt oder Fake?
2: Ich sag Fakt, weil ich mache das manchmal selber.
0: Und klappt gut.
2: Also mein Handy ist nicht mehr das Beste, aber es funktioniert noch und es ist dann kühler, ja.
0: Wenn dein Handy wegen der Hitze ausgeht, pack's einfach in den Kühlschrank. Auf gar Fake. Keinen Fall machen. Ist ein Fake. Sollte man niemals machen, weil die Temperaturschwankungen zu krass sind und das Kondenswasser da drin kann auch gefährlich sein. Besser einfach nur in den Schatten legen und ganz kurz warten.
2: Ja, Mist. Aber gut, das war wirklich eine sehr wichtige Faktor- oder Fake-Runde für mich heute. Dankeschön.
0: Sehr, sehr gerne, Mani. Mir ist ja auch wichtig, dass du was lernst, großartig.
2: Ach, deswegen.
0: Bis morgen, mein Lieber. Bis morgen.
2: Danke.

Vor 3 Wochen bin ich exakt bei denselben Temperaturen am Berliner Olympiabad gewesen, am Samstag um, ich glaube, 8 Uhr in der Früh, um mich noch schnell abzufrischen. Und dachte mir, was ist das denn? Warum sind da so viele junge Menschen eingewickelt vom Olympiastadion in diesen Unfalldecken, die so Silber und Gold auf der anderen Seite sind? Was machen diese Menschen da? Seid ihr wahnsinnig? Ihr seid kurz vorm Hitzschlag und es ist jetzt schon über 30 Grad warm. Und erst später habe ich herausgefunden, dass die alle gewartet haben, um in der ersten Reihe sein zu dürfen beim Bruno Mars Konzert. Der hat da nämlich in Berlin gerade gespielt. Es war wirklich, also für alle, die diesen Platz nicht kennen, das ist Beton, so weit das Auge reicht, die ganze Hitze staut sich und genau da haben 10 Stunden diese jungen Leute ausgeharrt. Aber, wie ich später mitbekommen habe, es hat sich derartig gelohnt und das ist wohl das größte Kompliment, das man Bruno Mars machen kann. On My Soul hören wir jetzt von ihm mit immer den besten

0: Immer die besten neuen Hits. Gleich Nico Santos für euch hier bei Energy, außerdem Kamrat und Taylor Swift macht den Anfang.
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0: Immer die besten neuen Hits hört euch hier bei Energy gleich mit Nika für euch. Außerdem Tame Impala und Holly Humberstone macht den Anfang.
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Samstagabend hier bei Energy. Ich bin Julian und ich bin so in Gedanken. Bei euch allen natürlich, aber besonders bei all denen, die wie ich auch in einer Dachgeschosswohnung wohnen und jetzt in gar keinen Schlaf finden. Es ist auch komplett egal, welche Haustricks man jetzt da anwendet, welche Lifehacks. Hilft doch alles nichts. Haltet durch. Es soll ab morgen so ein bisschen kälter werden, aber auch nicht viel. So, müssen wir irgendwie alle gemeinsam durch. Nika jetzt mit Drive und immer den besten neuen Hits.

0: Julia.
1: Um 23 Uhr an diesem sehr warmen Donnerstag. So kann man es abrappen. Lass uns jetzt die letzte Stunde des Tages noch ganz entspannt gemeinsam ausklingen. So entspannt, wie es eben geht. Mal klebenden Bettlaken. Olivia Dean macht jetzt den Anfang. So easy to fall in love mit immer den besten neuen Hits.

0: Euer Feierabend hier bei Energy. Ich bin Julian, schön, dass ihr mit dabei seid. Unsere Sinnesorgane haben also die Eigenschaft, durch ihre Reize uns zurück zu katapultieren in die Vergangenheit. Ne? Wenn man jetzt draußen auf der Straße unterwegs ist und ein Parfüm riecht, das ein Ex-Partner, eine Ex-Partnerin hat, zack, ist man wieder 16 und in der Zeit gefangen. Und genau das Gleiche funktioniert auch mit Musik.
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0: So, jetzt bin ich 95 geboren, das heißt, ich bin 31 Jahre alt. Und wenn ich diese Musik hier höre, zack, bin ich wieder 14, 15 Jahre alt, zum ersten Mal auf der Tanzfläche aufzufinden, bewege mich wie ein frisch geschlüpftes Giraffenjunge und habe einfach nur die beste Zeit meines Lebens.
2: Oh.

So klingt unser Stream of the Week diese Woche. 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

Donnerstagnacht hier bei Energy, Viertel nach elf. Ich hoffe, ihr könnt so ein bisschen in den Schlaf finden. Es ist nicht allzu heiß. Wenn jetzt nochmal abgeduscht wird, dann nicht kühl, sondern nur so lauwarm. Ist das Allerbeste, um dann selbst abzukühlen. Das so als kleinen Lifehack an diesem Donnerstag, der sich langsam dem Ende nähert. Bottle Up von den Backstreet Boys haben wir jetzt mit immer den besten neuen Hits.

0: immer die besten neuen Hits. Hört euch hier bei Energy gleich mit Becky G und Topic. Außerdem Felix Jähn und Leonie macht jetzt den Anfang.
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0: Tom Holland ist als Spider-Man wieder zurück und mein lieber Kollege und Kinoexperte Paul hat sich den Film angeschaut und sagt uns, ob der Gang ins Kino sich lohnt.
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2: Hallo zusammen, einer der beliebtesten Superhelden der Welt kehrt zurück auf die große Leinwand. Spider-Man ist zurück mit Spider-Man Brand New Day, der startet diese Woche im Kino. Und es gibt natürlich etliche Gründe, warum ihr den auf keinen Fall verpassen solltet. Zum einen natürlich wegen Tom Holland und Zendaya. Die beiden haben gerade ohnehin einen echten Lauf. Erst standen sie gemeinsam für Christopher Nolans The Odyssey vor der Kamera, jetzt folgt direkt das nächste große Kino-Highlight. Aber auch die Geschichte macht neugierig. Nach dem Ende von No Way Home beginnt für Peter Parker nämlich ein kompletter Neuanfang. Niemand weiß mehr, wer Spider-Man wirklich ist. Und genau deshalb konzentriert sich der Film wieder stärker auf Peter Parker selbst und erzählt eine persönlichere Geschichte, statt nur den nächsten Multiversumskonflikt. Viel Action, viel Spider-Man-Humor, typisch Marvel, alles ist mit dabei und für mich ist Spider-Man Brand New Day sogar der bislang beste Spider-Man-Film mit Tom Holland. Emotional, actionreich und genau der Neustart, den die Reihe gebraucht hat und deswegen auch meine Empfehlung für diese Woche.
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0: die besten neuen Hits hier bei Energy, gleich mit Delta Goodrem für euch. Außerdem Harrison und Miles Smith macht den Anfang.
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herzlich spät geworden hier bei Energy an diesem Donnerstag, so spät, dass ich raus bin für heute. Ich hoffe, ihr findet jetzt noch irgendwie in eine gekühlte Nacht. Wir hören uns morgen ab 20 Uhr, dann fahren wir gemeinsam rein ins Wochenende. Und bis dahin hören wir jetzt Delta Goodrem mit Hologram und immer den besten neuen Hits.

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0: Bei mir im Studio ist jetzt Ole. 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
0: Dann wäre sie ja wahrscheinlich prädestiniert für die Kaltenberger Ritterspiele, oder?
1: Ja, scheinbar.
0: Könnte man vermuten.
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1: Let's go. 120. So oft hat jeder Deutsche statistisch gesehen etwas gemacht. Und das nur in einem Jahr. Aber die Frage ist, was, Dana? Gib dir einen Tipp. Es hat was mit dem Sommer zu tun.
2: Sich eingecremt.
1: Sich eingecremt? 120
2: ja?
1: Mal?
2: Ja.
1: Ja, das ist realistisch.
2: Ja, weil ne, wir haben ja nicht immer Sommer, obwohl man sich eigentlich 365 Mal im Jahr eincremen sollte. Jeden Tag, auch im Winter. Aber dann eincremen.
1: Nicht schlecht, aber leider auch nicht richtig. 120 Mal. So oft hat jeder Deutsche statistisch gesehen eine Kugel Eis verdrückt. Oh. Also 120 Kugeln im Jahr, das entspricht dann ungefähr 8 Liter Eis pro Person.
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